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1: Es ist 5:03. Ich bin Anna Löwer. Spezialkräfte der Polizei haben den mutmaßlichen Angreifer vom Berliner Christopher Street Day erschossen. Am Abend rückte ein SEK zu einer kleinen Gartenanlage in Berlin-Spandau aus. Nach Polizeiangaben ging der 21-Jährige dort mit einem Messer auf die Beamten los. Daraufhin fielen Schüsse. Die Bundesanwaltschaft hat die Ermittlungen übernommen und geht von einem islamistischen Hintergrund aus. Innenminister Dobrindt sagte:
2: Aktuell werden die Länder darauf hingewiesen. Es gibt weitere Großveranstaltungen, auch weitere Veranstaltungen des CSD. Und wir erwarten, dass die Sicherheitsmaßnahmen in diesem Zusammenhang nochmal betrachtet, im Zweifelsfall auch deutlich erhöht werden.
1: Berlins regierender Bürgermeister hat nach dem Vorfall beim CSD von einem Angriff auf unsere freie und weltoffene Gesellschaft gesprochen. Kanzler Merz von einer abscheulichen Tat. Er und Innenminister Dobrindt werden sich mit Nachdruck für Aufklärung und Ahndung einsetzen. Nach dem Chaos um das Verkehrsministerium gibt es jetzt eine Entscheidung. CDU-Politiker Steffen Bilger soll neuer Bundesverkehrsminister werden. Irme Kasten.
3: Ja, Bilger gilt als erfahrener Verkehrspolitiker. Er war bereits Staatssekretär im Ministerium. Sein Vorgänger Patrick Schnieder hatte am Nachmittag seinen Rückzug angekündigt. Hintergrund: Nach dem Rücktritt von Jens Spahn war ja auch eine Neuordnung der Ministerposten angekündigt worden. Schnieders Ablöse schien bereits beschlossene Sache, doch dann machte der mögliche Nachfolger kurzfristig eine Absage.
1: Keine Entspannung in Sicht. Noch immer wüten die Waldbrände in Frankreich und Spanien. Inzwischen sind hunderttausende Menschen in mehreren Regionen von Evakuierungen betroffen. Bis auf 15 Kilometer sind die Flammen an den Großraum Bordeaux herangerückt. Eine komplette Evakuierung ist bislang nicht geplant. Beim Absturz eines Kleinflugzeugs in Gandercker See in Niedersachsen sind beide Insassen ums Leben gekommen. Das hat die Polizei nach der schwierigen Bergung des Wracks am Abend mitgeteilt. Die beiden Männer waren mit dem Flugzeug ins Dach eines Einfamilienhauses gekracht. Warum, ist noch unklar.
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1: Es ist 5:05 Uhr. Ich bin Anna Löwer. Guten Morgen. Der Angreifer vom Berliner CSD ist gefunden. Er wurde bei einem Einsatz am Abend im Berliner Westen erschossen. Immer Kasten.
2: Die Polizei hat inzwischen bestätigt, dass der Angreifer bei einem Einsatz erschossen wurde. Spezialkräfte waren am frühen Abend zu einer Kleingartensiedlung nach Berlin-Spandau ausgerückt. Dort fielen dann Schüsse. Unklar ist aber weiter noch, ob es noch eventuelle Mittäter gibt. Der Verdächtige war schon länger als gefährlicher Islamist bekannt. Er wurde auch bereits zu einer Bewährungsstrafe verurteilt.
1: Unterdessen ist die Bestürzung nach dem Angriff auf den CSD in Berlin groß. Berlins regierender Bürgermeister Wegner sprach von einem Angriff auf unsere freie und weltoffene Gesellschaft. Bundespräsident Steinmeier zeigte sich entsetzt. Am Nachmittag gab es in der Berliner Marienkirche eine Andacht. Bei der sprach auch Kanzler Merz. Wir sind mehr, wir sind stärker, sagte er. Und weiter.
3: Wir stehen nicht nur zu Ihnen, wir stehen nicht nur zusammen. Feiern Sie wieder. Zeigen Sie den Gegnern unserer Gesellschaft das fröhliche und das einvernehmliche Gesicht einer offenen, freiheitlichen, liberalen Gesellschaft.
1: Der neue Bundesverkehrsminister soll Steffen Bilger werden. Nach Angaben aus Unionskreisen übernimmt der CDU-Politiker den Posten von Patrick Schnieder. Der hatte am Nachmittag angekündigt, Kanzler Merz um seine Entlassung zu bitten. Bei den Waldbränden in Frankreich und Spanien ist weiter keine Entspannung in Sicht. Einsatzkräfte von Feuerwehr und Militär kämpfen weiter gegen die Flammen. Löschflugzeuge sind im Dauereinsatz. Mehr als 250.000 Menschen wurde bereits vor den Feuern in Sicherheit gebracht. Formel-1-Pilot Lando Norris hat das Rennen in Budapest gewonnen. Er war im McLaren schneller als Max Verstappen im Red Bull und der gesamtführende Kimi Antonelli im Mercedes. Nico Hülkenberg holte als 9. im Audi seine ersten WM-Punkte der Saison.
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1: Es ist 5 vor 5. Ich bin Anna Löwer. Guten Morgen. Spezialkräfte der Polizei haben den mutmaßlichen Angreifer vom Berliner Christopher Street Day erschossen. Am Abend rückte ein SEK zu einer kleinen Gartenanlage in Berlin-Spandau aus. Nach Polizeiangaben ging der 21-Jährige dort mit einem Messer auf die Beamten los. Daraufhin fielen Schüsse. Die Bundesanwaltschaft hat die Ermittlungen übernommen und geht von einem islamistischen Hintergrund aus. Innenminister Dobrindt sagte:
2: Aktuell werden die Länder darauf hingewiesen. Es gibt weitere Großveranstaltungen, auch weitere Veranstaltungen des CSD. Und wir erwarten, dass die Sicherheitsmaßnahmen in diesem Zusammenhang nochmal betrachtet, im Zweifelsfall auch deutlich erhöht werden.
1: Berlins regierender Bürgermeister hat nach dem Vorfall beim CSD von einem Angriff auf unsere freie und weltoffene Gesellschaft gesprochen. Kanzler Merz von einer abscheulichen Tat. Er und Innenminister Dobrindt werden sich mit Nachdruck für Aufklärung und Ahndung einsetzen. Nach dem Chaos um das Verkehrsministerium gibt es jetzt eine Entscheidung. CDU-Politiker Steffen Bilger soll neuer Bundesverkehrsminister werden. Imme Kasten.
3: Herr Bilger gilt als erfahrener Verkehrspolitiker. Er war bereits Staatssekretär im Ministerium. Sein Vorgänger Patrick Schnieder hatte am Nachmittag seinen Rückzug angekündigt. Hintergrund: Nach dem Rücktritt von Jens Spahn war ja auch eine Neuordnung der Ministerposten angekündigt worden. Schnieders Ablöse schien bereits beschlossene Sache, doch dann machte der mögliche Nachfolger kurzfristig eine Absage.
1: Keine Entspannung in Sicht. Noch immer wüten die Waldbrände in Frankreich und Spanien. Inzwischen sind Hunderttausende Menschen in mehreren Regionen von Evakuierungen betroffen. Bis auf 15 Kilometer sind die Flammen an den Großraum Bordeaux herangerückt. Eine komplette Evakuierung ist bislang nicht geplant.
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4: Guten Morgen am Montag. Kommt gut rein in die neue Woche. Ihr könnt jetzt entscheiden, wie unsere neuen Euro-Geldscheine aussehen sollen. Klingt ein bisschen verrückt, ist aber wirklich so. Und keine Sorge, ihr müsst dafür nicht mal Design studiert haben. Wo ihr jetzt für euren Favoriten abstimmen könnt und wann ihr die neuen Scheine dann wirklich endlich in der Hand habt, das hört ihr nach Viertelstunde hier bei 94.3 RS2.

0: Der Sommerurlaub, der kann entweder so klingen. Oder auch so. Hier ist die RSZ Morgen Show am Montag. Die 6 Wochen Sommerferien heißt ja bei vielen ab ins Flugzeug oder mit dem Auto erstmal ganz weit wegfahren. All-Inclusive-Hotel, na irgendwas können auf jeden Fall. Aber natürlich nicht für alle, denn jeder Vierte in Berlin und Brandenburg kann sich so eine große Reise gar nicht mehr leisten und bleibt deshalb hier bei uns in der schönen Umgebung. Unser Nick, der war unterwegs in Lichtenberg mit der Frage, spart ihr oder gönnt ihr euch trotzdem den verdienten Urlaub?
1: Mit Elena und Daniel stehe ich hier. Hi, ihr zwei.
0: Hi.
2: Hallo.
1: Geht's jetzt in Urlaub oder nicht?
2: Eine Woche in Hessen. Ich weiß nicht, ob das richtig als Urlaub zählt.
1: Ja, nicht in Berlin, finde ich, ist schon Urlaub.
3: Ja, ich fahre noch mit meiner besten Freundin nach Interlaken in die Schweiz zum Wandern.
1: Okay, na, das klingt nach Urlaub, oder?
3: Ja, schon.
1: Habt ihr drüber nachgedacht, irgendwie zu sagen, doch ein bisschen zu viel Kohle weg dann?
2: Also ich fahre mit der Fam weg, deswegen, das ist günstig.
1: Die zahlt, okay, alles klar.
2: Ne? Also deswegen, ich bin da noch fein raus und habe da noch nicht so die Probleme zum Glück.
3: Aber bei mir geht's. Also ich finde schon, dass es schwieriger ist, sich Urlaub zu leisten, aber man kriegt's hin.
1: Gibt's aber was ihr euch gönnt hier in Berlin?
2: Der Pop-Up-Store da vorne ist ein Highlight. Ich habe gerade viel zu viel Geld da ausgegeben.
1: Was ist da? Was gibt's da?
2: Ja, ich habe mir 5 Bücher, eine Figur, ein Kuscheltier, alles gekauft, weil ich dachte, ich habe Bock.
1: Dein Sommerhighlight.
2: Das ist mein Sommerhighlight.
1: Okay, gut. Und bei dir?
3: Eher so ein Clubscan und sowas.
1: Ja. Schon.
3: Ist mittlerweile auch teuer, aber macht Spaß.
0: Also, wenn ihr diesen Sommer noch nichts vorhabt oder auf jeden Fall noch mal weg wollt, wir schenken euch ein Cabrio-Wochenende. Ihr müsst nur eine Runde mit uns quizzen. Wann ihr die nächste Chance habt, das hört ihr gleich um 6:15 hier bei 94.3 RS2. Guten Morgen.

Wisst ihr eigentlich, was auf unseren Geldscheinen drauf ist? Mir fällt es ehrlich gesagt gerade nicht ein. Das ist ein bisschen peinlich. Ihr könnt jetzt aber auf jeden Fall dafür sorgen, dass da was Neues draufkommt, dass wir uns dann vielleicht auch alle mal merken. Hier ist die RS2 Morgenshow. Erinnert ihr euch noch, als 2013 die neuen Geldscheine in den Umlauf gekommen sind? Die wollte ja damals wirklich jeder haben. Mittlerweile würde ich sagen, ist es eher was Besonderes, wenn man mal wieder so einen alten Fünfer oder Zehner in der Hand hält. Jetzt soll es also wieder neue Euroscheine geben. Und wie die aussehen sollen, das können wir jetzt alle entscheiden. Die Europäische Zentralbank hat online jetzt eine Umfrage gestartet. 10 Motive stehen zur Auswahl. Es gibt 2 Designreihen. Bei der einen zeigen die Scheine bekannte Persönlichkeiten wie Ludwig van Beethoven, Marie Curie oder Leonardo da Vinci. Die zweite Reihe, die stellt die Natur Europas dar und darauf sind dann zum Beispiel Vögel, wie ein Storch zum Beispiel. Abstimmen könnt ihr noch bis Ende September. Die endgültige Entscheidung, die trifft dann die Europäische Zentralbank Ende des Jahres. Bis die Scheine aber bei uns im Portemonnaie landen, wird es noch so ein paar Jährchen dauern. Ich denke aber, wir werden es auf jeden Fall mitkriegen. Hier ist 94.3 RS2.

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1: Ich bin Anna Löwer. Guten Morgen. Spezialkräfte der Polizei haben den mutmaßlichen Angreifer vom Berliner Christopher Street Day erschossen. Am Abend rückte ein SEK zu einer kleinen Gartenanlage in Berlin-Spandau aus. Nach Polizeiangaben ging der 21-Jährige dort mit einem Messer auf die Beamten los. Daraufhin fielen Schüsse. Die Bundesanwaltschaft hat die Ermittlungen übernommen und geht von einem islamistischen Hintergrund aus. Innenminister Dobrindt sagte:
2: Aktuell werden die Länder darauf hingewiesen. Es gibt weitere Großveranstaltungen, auch weitere Veranstaltungen des CSD. Und wir erwarten, dass die Sicherheitsmaßnahmen in diesem Zusammenhang nochmal betrachtet, im Zweifelsfall auch deutlich erhöht werden.
1: Berlins regierender Bürgermeister hat nach dem Vorfall beim CSD von einem Angriff auf unsere freie und weltoffene Gesellschaft gesprochen. Kanzler Merz von einer abscheulichen Tat. Er und Innenminister Dobrindt werden sich mit Nachdruck für Aufklärung und Ahndung einsetzen. Nach dem Chaos um das Verkehrsministerium gibt es jetzt eine Entscheidung. CDU-Politiker Steffen Bilger soll neuer Bundesverkehrsminister werden. Imme Kasten.
3: Ja, Bilger gilt als erfahrener Verkehrspolitiker. Er war bereits Staatssekretär im Ministerium. Sein Vorgänger Patrick Schnieder hatte am Nachmittag seinen Rückzug angekündigt. Hintergrund: Nach dem Rücktritt von Jens Spahn war ja auch eine Neuordnung der Ministerposten angekündigt worden. Schnieders Ablöse schien bereits beschlossene Sache, doch dann machte der mögliche Nachfolger kurzfristig eine Absage.
1: Keine Entspannung in Sicht. Noch immer wüten die Waldbrände in Frankreich und Spanien. Inzwischen sind hunderttausende Menschen in mehreren Regionen von Evakuierungen betroffen. Bis auf 15 Kilometer sind die Flammen an den Großraum Bordeaux herangerückt. Eine komplette Evakuierung ist bislang nicht geplant.
4: Guten Morgen am Montag. Ich hoffe, ihr hattet ein schönes Wochenende. Wir starten hier rein in den kältesten Tag der Woche. Bis zu 21 Grad kriegen wir und es kommen auch einige Schauer noch vorbei. Die gute Nachricht ist aber, dass es ab jetzt nur noch besser und vor allem wärmer wird. Zieht euch jetzt vielleicht aber trotzdem noch einen kleinen Pulli über. Es ist noch ein bisschen frisch mit um die 16 Grad.
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4: Guten Morgen am Montag, Alisa hier für euch im Studio und ihr könnt euch jetzt schon wieder aufs nächste Wochenende freuen, denn wir schenken euch ein Cabrio-Wochenende. Wie ihr mit dabei sein könnt und wann ihr die nächste Chance habt, mitzuquizzen, das hört ihr in 7 Minuten hier bei 94.3 RS.

0: Na, hattet ihr ein schönes Wochenende? Das nächste, das kann ehrlich gesagt nur noch besser werden. Hiermit.
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0: Bei uns fährt ja jeden Morgen ein Cabrio direkt hier durchs RS2-Programm. Und erkennt ihr den Song, der dabei im Autoradio läuft, dann sichert ihr euch mit ein bisschen Glück ein schickes Cabrio für ein ganzes Wochenende. Mitgequizt hat zuletzt Mandy aus Pankow und sie wusste auf jeden Fall, wo sie hin will.
2: Wahrscheinlich Richtung Wasser mit meinen Mädels auf jeden Fall. Ab ins Wasser und dann wieder raus, nasse Haare. Ja, das kann ich mir gut vorstellen.
0: Sehr schön. Na gut, Mandy, bist du bereit für die Spielrunde?
2: Ich bin bereit. Okay, also bin mir fast sicher, das müsste Ed Sheeran gewesen sein. Jetzt hapere ich nur ein bisschen mit dem Titel.
0: Du hast Ed Sheeran gesagt und eins von beiden reicht absolut. Herzlichen Glückwunsch, es ist Ed Sheeran mit Sapphire.
2: Ja, super, ich freue mich.
0: Die nächste Runde spielen wir heute Morgen wieder um kurz nach 7. Also meldet euch jetzt gerne noch schnell an auf rs2.de.
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0: da schon geschafft. Ah, die schlechte Nachricht ist, es sind noch 4, bis die Schule wieder anfängt. Wie sind denn eure Pläne in der freien Zeit, wenn ihr denn frei habt?
1: Wir gehen schwimmen, ne?
2: Ja. Langes Wochenende im Harz. Meine Eltern besuchen. Die Zeit gemeinsam genießen.
3: Ich werde mich wahrscheinlich mit meinen Freunden treffen, Filmeabend machen.
4: Wir haben Familie und haben die besucht und machen unser Berlin-Programm in Schlossstraße, shoppen gehen, Friseurbesuch, das, wo man zu Hause irgendwie nicht zukommt.
0: Kommt alle gut durch die Ferien und jetzt erstmal entspannt in den Montag mit 94.3.

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3: Ich bin Alexandra Eckel. Guten Morgen. Der mutmaßliche Angreifer vom Berliner CSD ist tot. Er wurde gestern in einer Kleingartenanlage in Spandau aufgespürt, sagte Polizeisprecher Florian Naht.
4: Der Tatverdächtige ist hier mit einer Stichwaffe bewaffnet auf die Kräfte zugelaufen. Deshalb kam es hier zum polizeilichen Schusswaffengebrauch. Im Zuge dieses Schusswaffengebrauchs hatte sich der Tatverdächtige so schwere Verletzungen zugezogen, dass er hier zwar von Notärzten noch reanimiert werden konnte, aber am Ort verstorben ist.
3: Die Staatsanwaltschaft hat Todesermittlungen aufgenommen. Die Ermittlungen zum Anschlag selbst laufen über die Bundesanwaltschaft. Der mutmaßliche Attentäter Abdul B. soll am Samstagabend einen Transporter in die Menschenmenge im Tiergarten gefahren und anschließend Menschen mit einer Machete angegriffen haben. Eine Frau wurde getötet. Insgesamt 29 weitere Menschen wurden verletzt. Die gute Nachricht, sie sind inzwischen alle außer Lebensgefahr. Berlins regierender Bürgermeister Wegner sprach von einem Angriff auf unser Zusammenleben.
5: Die Stadt Berlin hat vor dem Roten Rathaus Trauerbeflaggung durchgesetzt. Denn meine Damen und Herren, ja, es war ein Angriff auf uns alle. Es war ein Angriff auf unsere Art des Zusammenlebens.
3: Gestern Abend versammelten sich hunderte Menschen zu Trauerkundgebungen am Brandenburger Tor und im Tiergarten. In der Marienkirche fand ein Trauergottesdienst statt. Bundeskanzler Merz will sich heute Mittag zu den Umbesetzungen in der CDU und in der Regierung äußern. Zum einen geht es um die Nachfolge von Generalsekretär Linnemann, der Bundesgesundheitsminister wird. Zum anderen hat gestern Verkehrsminister Schnieder angekündigt, er werde Merz um seine Entlassung bitten. Für ihn soll Unionsparlamentsgeschäftsführer Bilger nachrücken. Wegen der Waldbrände in Frankreich und Spanien mussten inzwischen rund 300.000 Menschen die betroffenen und bedrohten Gebiete verlassen. In Frankreich bewegen sich die Flammen laut Innenministerium fast unkontrolliert auf die Stadt Bordeaux zu. Das Feuer ist bis auf 15 Kilometer an die Stadtgrenzen vorgedrungen. In Spanien mussten allein in der Gegend von Madrid Zehntausende ihre Häuser verlassen. Rund um die Küstenstadt Valencia wurden 15.000 Menschen in Sicherheit gebracht. Inzwischen unterstützen Löschflugzeuge aus Portugal und Italien bei der Bekämpfung der Brände. Gleichzeitig brennt es auch in Italien. An der südlichen Adriaküste mussten hunderte Menschen mit Schiffen in Sicherheit gebracht werden.
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6: Mit Ralf Gulke. Im Roten Rathaus eröffnet heute eine Ausstellung zum Warschauer Aufstand von 1944. Sie erinnert an den Widerstand gegen die deutschen Besatzer. Der Aufstand wurde nach 63 Tagen niedergeschlagen. Rund 200.000 Menschen wurden getötet. Die Ausstellung ist bis Anfang September zu sehen.
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7: Guten Morgen.
8: Guten Morgen.
7: Tag. Ja, die ganze Nacht regnet es schon durch und es geht hier heute Morgen auch schön so weiter. Um die 16 Grad haben wir, aber ihr könnt den Regenschirm auf jeden Fall später gegen die Sonnenbrille tauschen. Denn es wird wieder trocken und wir landen bei bis zu 22 Grad und das ist damit tatsächlich auch der kühlste Tag der Woche, denn ab morgen wird es immer heißer und heißer, sodass wir tatsächlich am Sonntag bei um die 36 Grad landen.
8: Oh, Klimaanlagenalarm.
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8: Paul, guten Morgen.
9: Guten Morgen.
8: Wie läuft's denn auf den Straßen?
9: Ja, ist immer noch sehr ruhig gerade. Hoffen wir mal, dass es so bleibt. Ja. Eine Meldung aber trotzdem in Brandenburg. B5 Frankfurt-Oder Richtung Biesdorf zwischen Treplin und Petershagen gab es einen Wildunfall. Da also bitte ein bisschen vorsichtiger fahren. Die neuesten Blitzer haben wir im Märkischen Viertel, Wilhelmsruher Damm und Lindenau Tettauer Straße. Vielen Dank euch fürs Bescheid geben. Und wenn ihr noch Staus oder Blitzer gesehen habt, ruft gerne an oder schickt eine WhatsApp an Berlin und 20 und 3x19. Schöne Fahrt euch.
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8: 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Hallo, wunderschönen guten Morgen.
7: Guten Morgen. Na,
8: schön, dass ihr bei uns seid, so früh. Eigentlich war es ja ein schönes Wochenende, ne? Aber das, was da bei uns natürlich Samstagnacht in der Stadt passiert ist, trübt die Stimmung schon ganz schön.
7: Ja, wir sprechen mit euch heute Morgen über die Amokfahrt vom CSD und bringen euch mit allem, was ihr wissen müsst, in den Montag.
8: Ja, und eine gute Nachricht gibt's zum Glück, hört ihr in einer Viertelstunde hier bei 94.3 RS2. Guten Morgen.
7: Morgen.

0: Einen wunderschönen guten Morgen.
1: Morgen.
0: Neue Woche, ne, neuer Montag und es fühlt sich irgendwie aufgrund der ganzen Ereignisse vom Wochenende doch ein bisschen seltsam an. Aber wenn ihr gleich bei der Arbeit seid, dann ist es vielleicht vom Feeling her ein bisschen so.
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0: Schön, dass ihr bei uns seid. Ja, nicht nur auf den Straßen merkt ihr, dass Ferien sind, auch auf der Arbeit. Da sind einige eurer Kollegen und Kolleginnen im Urlaub.
1: Mhm. Wie macht ihr denn das? Nehmt ihr euch über das ganze Jahr immer mal eine Woche oder so ein paar Tage frei oder lieber alles einmal am Stück, sodass ihr mal so 3 oder 4 Wochen wirklich so richtig weg seid?
0: Ja, Team großer Urlaub.
1: Mhm. Kommt natürlich aber auch immer drauf an, was der Arbeitgeber gerne hätte, ne? Ist
0: ja klar. Ja gut, der hätte natürlich am liebsten, dass wir gar keinen Urlaub haben, aber das läuft natürlich hier nicht. Es gibt eine Studie, die sagt, die maximale Erholung bekommen wir nach 8 Tagen, also ist dementsprechend alles unter einer Woche natürlich viel zu wenig. Zu viel Urlaub bringt aber interessanterweise auch nicht so viel.
1: Ja, man sagt so 8 bis 10 Tage ist wirklich so der perfekte Zeitraum. Wenn ihr aber beim Verreisen eventuell Zeitzonen überschreitet, dann braucht ihr tendenziell schon mehr Zeit, euch zu erholen. Das Fazit der Forscher ist also, lieber mehrere kürzere Urlaubsreisen im Jahr machen, also so 1,5 Wochen jeweils, statt eine riesengroße.
0: Da kommt unser Cabrio-Wochenende eigentlich ja wie gerufen für euch. Ne? Wir spielen ja wieder unser Cabrio-Quiz um kurz nach 7 mit euch. Um euren Cabrio-Trip geht's. Meldet euch an auf rs2.de und mit ein bisschen Glück habt ihr für euren nächsten Urlaub ein Cabrio am Start.

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0: Gleich 14 Minuten nach 6. Hier ist die RS2 Morgenshow am Montag. Und wahrscheinlich geht es euch auch so. Ne? Man kann das Wochenende irgendwie nur schwer so richtig abschütteln. Ne? Ein Attentäter ist ja am Rande des CSD am Samstagabend mit einem Transporter in eine Menschenmenge gefahren. Und seit gestern Abend ist klar, die Polizei hat den gefunden und auch erschossen.
1: Ja, Michelle, gerade aus den Nachrichten, was wissen wir denn alles über den mutmaßlichen Täter?
2: Also der Mann hieß Abdul B., war 21 Jahre alt und in Deutschland geboren. Seine Familie kommt aus dem Libanon. Er war der Polizei schon länger bekannt, weil er sich wohl der Terrororganisation Islamischer Staat anschließen wollte. Deswegen musste er auch an einem Programm gegen Radikalisierung teilnehmen und kam im Mai erst aus der Jugendhaft. Gestern Abend hat ihn die Polizei dann in einer Kleingartenanlage in Spandau gefunden, sagt Polizeisprecher Florian Naht.
3: Der Tatverdächtige ist hier mit einer Stichwaffe bewaffnet auf die Kräfte zugelaufen. Deshalb kam es hier zum polizeilichen Schusswaffengebrauch.
2: Die Polizei hat dann noch versucht, ihn wiederzubeleben, aber er ist dann noch vor Ort gestorben.
1: Ja, eine Frau ist ja am Samstagabend bei dem Attentat gestorben. 29 weitere Menschen wurden verletzt. Wie geht's Ihnen inzwischen?
2: Da gibt es zum Glück gute Nachrichten. Mhm. Inzwischen sind alle außer Lebensgefahr. Einige konnten das Krankenhaus sogar schon wieder verlassen. Der Schock sitzt natürlich trotzdem tief. Ja. Bundeskanzler Friedrich Merz versucht aber allen Mut zu machen.
4: Wir sind mehr, wir sind stärker. Und wir halten in unserem Land zusammen. Das ist das Wichtigste in einer so schweren Stunde.
2: Jetzt wollen die Ermittler noch herausfinden, wie es überhaupt zu dem Anschlag kommen konnte und wie solche Veranstaltungen in Zukunft noch besser geschützt werden können.
0: Dankeschön, Michelle. Erstmal, wie reagieren die Menschen in Berlin und Brandenburg? Ihr hört es natürlich bei uns den ganzen Morgen hier bei 94.3 RS2. 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
9: Ich bin Alexandra Eckel. Guten Morgen. Der mutmaßliche Attentäter vom CSD ist tot. Er wurde in einer Kleingartenanlage in Spandau von der Polizei aufgespürt und bei seiner Festnahme erschossen. Der 21-Jährige soll am Samstagabend mit einem Kleintransporter in die feiernde Menschenmenge im Tiergarten gerast sein. Eine Frau starb, 29 Menschen wurden verletzt. Die Waldbrände in Südeuropa breiten sich aus. In Frankreich nähern sich die Flammen dem Raum Bordeaux. Mehr als 200.000 Menschen mussten inzwischen vor den Flammen flüchten. Auch in Spanien und Italien kämpfen Einsatzkräfte gegen die Brände. In Spanien wurden um die Städte Madrid und Valencia 75.000 Menschen in Sicherheit gebracht. Bundeskanzler Merz will sich heute Mittag zu den Umbesetzungen in der CDU und in der Regierung äußern. Zum einen geht es um die Nachfolge von Generalsekretär Linnemann, der Bundesgesundheitsminister wird. Zum anderen hat gestern Verkehrsminister Schnieder angekündigt, er werde Merz um seine Entlassung bitten. Für ihn soll Unionsparlamentsgeschäftsführer Bilger nachrücken.
10: Hier am Montag.
11: Guten Morgen.
10: 16 Grad und Regen erwarten euch, wenn ihr in den nächsten Minuten das Haus verlasst. Mhm. Später wird es aber ja, teilweise dann doch noch ein bisschen sonnig und vor allem aber auch windig. Bis zu 22 Grad sind heute noch drin, aber die restliche Woche bleibt es dann trocken und wird auch immer wärmer. Ab Mittwoch dann mit über 30 Grad.
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11: Paul. Wie läufst du mittlerweile auf den Straßen?
12: Ja, ist ein bisschen voller geworden, aber ist immer noch relativ leer draußen. 2 Meldungen gab es trotzdem. Einmal A10 nördlicher Bienenring Richtung Dreikafeland zwischen Kreuz Oranienburg und Oberkremer gab es einen Unfall. Und B169 Elsterwerda Richtung Cottbus zwischen Drebkau und Schorbus ist ein Auto liegen geblieben. Die neuesten Blitze haben wir in Kreuzberg, Markgrafenstraße, Alt-Treptow in der Puschkinallee und in Henningsdorf in der Parkstraße. Vielen Dank euch fürs Bescheid geben und wenn ihr noch Staus oder Blitzer gesehen habt, ruft gerne an oder schickt eine WhatsApp unter Berlin 20 und 3x die 19. Schöne Fahrt euch.
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11: 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Guten Morgen.
10: Morgen
11: um 6:30 am Montag. Patti und Alicia für euch im Studio und ihr bekommt ab sofort Hilfe bei der Arbeit. Na schön, wenn so viele Kollegen auch im Urlaub sind.
10: Ja, warum ihr dafür sogar aber noch mehr Gehalt am Ende des Monats auf dem Konto habt, das hört ihr in 7 Minuten hier bei 94.3 RS2.
11: Morgen.

0: Guten Morgen um 6.36 Uhr. Wie klingt denn das für euch? Ihr bleibt jetzt einfach noch so eine Runde im Bett liegen und euren Job übernimmt einfach jemand anders.
1: Da bin ich doch sofort dabei.
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0: Ja, der ist zurück. Ihr kommt zu uns ins Studio und wir schicken unseren Nick zu euch und er übernimmt für einen Tag eure Arbeit.
1: Ja, wir auch schon den Job von Nadine aus Potsdam. Sie ist Paketzustellerin.
3: Hier kommt die Post. Singt ihr auch schon Lieder die ganze Zeit hier?
4: Nee, warum? Auf gar keinen Fall.
3: Gibt doch so schöne Lieder. Von der Schneckenpost kenne ich eins.
4: Wir sind heute die Schneckenpost.
3: Ich habe das Gefühl, dass ihr das mittlerweile hart auf den Sack geht, was ich hier mache.
4: Nein.
3: Nein.
4: Nein.
3: Bin ich eigentlich gut in der Zeit?
4: Also in einer halben Stunde wollten wir eigentlich los.
0: Oh. Ja, also ihr könnt gerne unseren Nick haben. Ob er so viel Hilfe ist, ist die Frage.
1: Ich glaube nicht. Ich sag mal.
0: Welchen Job soll Nick nächste Woche übernehmen? Vielleicht ja euren. Also meldet euch gerne noch an und holt euch 500 Euro Jobprämie auf rs2.de. Schönen guten Morgen.
1: Guten Morgen.

0: Tolles Wetter, ausgelassene Stimmung, glückliche Menschen überall, das war der Vibe am Samstag auf dem CSD hier in Berlin. Schönen guten Morgen.
1: Guten Morgen.
0: Die RS2-Morgenshow ist an. Ja, Alicia, du warst selber auch dort, ne?
1: Ja, tatsächlich auch nach Ewigkeit mal wieder. Ich habe mich da mit einer Freundin getroffen. Ich war dann sogar auf so einem Wagen. Mhm. Das war schon immer mal irgendwie so ein Ziel von mir. Es war also wirklich richtig schön. Und dann war ich aber am Ende des Tages doch irgendwann ganz schön fertig. Bin dann mit der Freundin zum Potsdamer Platz gelaufen. Tatsächlich genau den Weg, wo dann 2 Stunden später das Auto und die Menschenmenge da gerast ist. Mhm. Also ja, ich bin seitdem echt einfach geschockt. Ich kann irgendwie nicht glauben, dass der Tag dann so geendet ist. Aber damit bin ich natürlich nicht allein. Jana aus Marienfelde, du kannst es auch nicht fassen.
2: Ich bin entsetzt, schockiert, traurig. Mein Sohn selber war auch beim CSD mit Freunden. Ihm ist Gott sei Dank nichts passiert. Er war zwar auch am Tiergarten, er war aber auf der anderen Seite. Er ist dann Gott sei Dank unverletzt nach Hause gekommen. Ist natürlich genauso geschockt wie wir alle. Jetzt überlegen sie ja, was wir in Hamburg machen nächstes Wochenende. Das bin ich ja mal gespannt, wie die Entscheidung da ausfällt. Ob sie es absagen oder ob sie die Sicherheitsvorkehrungen nochmal erweitern. Ja. Also der Schock sitzt natürlich tief.
0: Ja, ich kann natürlich voll verstehen, wenn man da jetzt mit einem mulmigen Gefühl irgendwie hingeht. Aber genau das ist natürlich auch immer das Ziel, ne? Angst zu verbreiten. Ja, alle neuesten Erkenntnisse zu diesem grässlichen Terroranschlag im Tiergarten am Wochenende hört ihr auch gleich wieder in den RS2-Nachrichten um 5 vor 7.

in Berlins besten Musikmix. Giselle, Emil Angel und Ultranate. Moving to the Sun. 94.3.

0: Moving to the Sun. Ich kriege immer Videos von meiner Schwester, wie meine Nichte im Auto zu diesem Song richtig doll abgeht. Das ist richtig süß. Hier ist 94.3 RS2. Schön, dass ihr bei uns seid. Gleich gibt's für euch in Berlins beste Musikmix Olivia Rodrigo und Drop Dead und No Mercy. Gleich nach 7 hier bei RS2. Guten Morgen.
1: Guten Morgen.
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0: Ich bin Alexandra Eckel. Guten Morgen. Der mutmaßliche Attentäter vom CSD ist tot. Laut Polizei starb er, als die Polizei ihn gestern in einer Spandauer Kleingartenanlage festnehmen wollte. Er sei mit einer Stichwaffe auf die Einsatzkräfte losgegangen, heißt es. Der Verdächtige soll am Samstagabend einen Transporter in die Menschenmenge im Tiergarten gefahren haben. Dabei starb eine Frau, 29 weitere Menschen wurden zum Teil schwer verletzt. Berlins regierender Bürgermeister Wegner sprach von einem Angriff auf unser Zusammenleben.
9: Die Stadt Berlin hat vor dem Roten Rathaus Trauerbeflaggung durchgesetzt. Denn meine Damen und Herren, ja, es war ein Angriff auf uns alle. Es war ein Angriff auf unsere Art des Zusammenlebens.
0: Bundesinnenminister Dobrindt hat die Tat vom CSD als islamistischen Terroranschlag eingestuft. Er sagte, alles deute darauf hin. Außerdem sprach sich Dobrindt dafür aus, Großveranstaltungen wie den CSD in Zukunft noch besser zu sichern.
10: Man kann nicht ausschließen, dass auch solche schrecklichen Taten, solche terroristischen Anschläge auch Nachahmer finden. Das ist nicht typisch für solche Situationen, aber es ist auch nicht auszuschließen.
0: Die Bundesanwaltschaft hat die Ermittlungen zu dem Anschlag übernommen. Die Waldbrände in Frankreich und Spanien zwingen immer mehr Menschen zur Flucht. In Südfrankreich bewegen sich die Flammen auf die Stadt Bordeaux zu. Die Brände sind außer Kontrolle. Rund 220.000 Menschen wurden bisher in Sicherheit gebracht. In Spanien sind die Gebiete um die Städte Madrid und Valencia vom Feuer bedroht. Rund 75.000 Menschen mussten ihre Wohnungen und Häuser verlassen. Der parlamentarische Geschäftsführer der Unionsfraktion Bilger soll neuer Bundesverkehrsminister werden. Bundeskanzler Merz will ihn heute Mittag offiziell vorschlagen. Verkehrsminister Schnieder hatte gestern angekündigt, Merz um seine Entlassung zu bitten. Außerdem wird erwartet, dass Merz die Nachfolge von Generalsekretär Linnemann bekannt gibt, der Bundesgesundheitsminister wird.
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11: Mit Ralf Gulke. Der Extremsportler Arda Saci kommt heute ins Rote Rathaus. Er ist im Mai 600 Kilometer zu Fuß durchs Death Valley gelaufen, bei extremer Hitze und fast ohne Schlaf. Dafür brauchte er etwas mehr als 5 Tage. Jetzt wird er vom regierenden Bürgermeister Wegner empfangen und trägt sich ins Gästebuch von Berlin ein.
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7: Guten Morgen.
12: Hi, guten
7: Montag. Ja, diese Nacht und diesen Morgen hat die Natur auf jeden Fall nochmal gebraucht, wenn wir uns anschauen, wie die nächsten Tage so aussehen. Ja, es hat sich nämlich nochmal richtig schön ausgeregnet und so ein paar Schauer ziehen hier auch noch über uns drüber, bei um die 16 Grad. Das hört aber im Laufe des Tages auch irgendwann auf. Die Sonne kommt raus, Wind kommt auch noch dazu, denn die restliche Woche, die wird richtig knackig. Es wird auf jeden Fall wärmer, morgen auch noch relativ angenehm, 24 Grad und dann ab Mittwoch mit über 30 Grad.
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12: Und unser Paul hat für euch die Straßen im Blick. Wie ist es denn?
13: Ja, immer noch alles sehr entspannt. Das Einzige, was wir gerade haben, ist der Stadtring 100. Hier gibt es in beiden Richtungen Stau zwischen Innsbrucker Platz und Albuinstraße und A10 nördlicher Berliner Ring Richtung Dreieckhaveland zwischen Kreuz Oranienburg und Oberkrämer gab es einen Unfall. Die neuesten Blitze haben wir in Kreuzberg, Markgrafenstraße, Alt-Treptow, Puschkinallee und in Cottbus Merzdorfer Weg. Vielen Dank euch fürs Bescheid geben. Und falls ihr noch Staus oder Blitzer gesehen habt, ruft gerne an oder schickt einfach eine WhatsApp an Berlin 20 und 3x19. Schöne Fahrt euch.
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12: RS2. 2 Minuten vor 7 haben wir es. Schönen guten Morgen.
7: Morgen.
12: Patti und Alicia für euch hier am Start. Und es ist ein bisschen wie Staffelstabübergabe. Ne? Ihr werdet es auf Arbeit heute ganz genau sehen, wer schon im Urlaub war. Ne? Das sind die Braungebrannten und die gut Erholten. Ne? Und die anderen, die irgendwie vorher die Stellung gehalten haben, die sind jetzt am Wochenende vielleicht auf und davon.
7: Ja, und wenn ihr auch nochmal weg wollt, vielleicht ja auch gleich schon nächstes Wochenende und das am liebsten mit dem Cabrio, dann holt euch das hier gleich in 7 Minuten beim Cabrio-Quiz und macht mit. Wendet euch jetzt noch schnell an auf rs2.de.
12: Und kommt gut rein in den Montag. Schönen guten Morgen.
7: Guten Morgen.

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0: Jeden Morgen hier um kurz nach sieben spielen wir mit euch um ein Cabrio-Wochenende. Und vielleicht bist du ja schon die nächste glückliche Julia aus Langwitz. Hi.
3: Ja, hi.
1: Wo möchtest du denn hinfahren?
3: Ich habe mir immer mal gewünscht, einfach mit so einem Cabrio mal übers Wochenende in Richtung München runter, irgendwie vielleicht Italien grenzen. Das ist so geil.
1: Wir schauen mal, ob wir dir das möglich machen können. Das möchten wir natürlich sehr, sehr gerne. Aber dafür brauchen wir den Titel oder den Interpreten des Songs, der jetzt hier aus dem Autoradio kommt. Es fährt jetzt los. Bist du bereit?
3: Okay, ich bin bereit.

0: Ach, oh Gott, er ist den Marathon in Berlin gelaufen.
1: Ja, genau.
0: Harry Styles.
1: Ja, du hast es auch herausgefunden.
0: Oh Gott, ey, aber wirklich nur wegen diesem Marathon ist mir das reingekommen, weil ich ihn da gesehen habe und dachte, wie verrückt, ey.
1: Warst du selber bei dem Marathon und hast ihn da gesehen oder wie meinst du das?
0: Ja, wirklich. Ja, weil ich laufe ja selber Halbmarathon und Marathon und das ist gerade voll verrückt.
1: Na, das war jetzt wohl ein Zeichen. Und jetzt war das hier dein Song, Harry Styles mit Sign of the Times.
0: Ja, danke schön. Oh Gott, was wie schön.
2: 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Und jetzt Harry Styles genießen. Schönen guten Morgen.

0: Bunt, fröhlich und voller Liebe und Toleranz war das Fest am Samstag. Schönen guten Morgen,
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0: Morgenschuss an am Montag.
1: Ja, bis gegen 22 Uhr am Samstagabend mitten im Tiergarten ein Mann mit einem weißen Transporter in eine Menschenmenge gerast ist. Eine Frau wurde getötet, viele teils schwer verletzt.
0: Und unser RS2-Reporter Henry ist heute Morgen dort vor Ort, wo es passiert ist.
2: Man sieht es noch, als ob es eben passiert ist. Es gibt mehrere Bäume, an denen der Transporter hier vorbeigeschrammt ist. Da ist die Rinde abgefallen, liegt teilweise auch am Boden, bis er dann hier an diesem Baum, vor dem ich jetzt stehe, zum Stehen gekommen ist. Es gibt auch, habe ich gerade gesehen, verschiedene Stellen, an denen wurden schon Botschaften hingelegt. Blumen habe ich gesehen, Schilder, ihr seid nicht allein, steht da zum Beispiel drauf. Man kann nur sagen, ein Glück, dass der Transporter nicht weitergekommen ist. Nur 200 Meter weiter ist das Denkmal der im Nationalsozialismus getöteten Homosexuellen. Das hat schon einen symbolischen Charakter, finde ich. Und 100 Meter weiter wäre er dann wirklich direkt in die Veranstaltung gefahren.
0: Ja, der Attentäter wurde ja gestern von der Polizei beim Versuch, ihn festzunehmen, erschossen. Alles, was wir bislang wissen, ihr hört es natürlich auch gleich wieder in den RS2-Nachrichten um 5:05.

0: schön, jetzt kommt die Sonne hier langsam mal durch.
1: Ja, so ein bisschen.
0: Na, also Zeit wird's aber auch, oder? Hier ist ja. 94.3 RS2 und diese Woche wird's ja wieder Sommer bei uns. Gleich haben wir für euch Miles Smith und Niall Horan, Drive Safe und Blue. Mit All Rise in Berlins beste Musikmix gleich nach 7:30. Hier bei RS2. Guten Morgen.
1: Morgen.
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0: Ich bin Alexandra Eckel. Guten Morgen. Der mutmaßliche Attentäter vom CSD ist tot. Er wurde in einer Kleingartenanlage in Spandau von der Polizei aufgespürt und bei seiner Festnahme erschossen. Der 21-Jährige soll am Samstagabend mit einem Kleintransporter in die feiernde Menschenmenge im Tiergarten gerast sein. Eine Frau starb, 29 Menschen wurden verletzt. Die Waldbrände in Südeuropa breiten sich aus. In Frankreich nähern sich die Flammen dem Raum Bordeaux. Mehr als 200.000 Menschen mussten inzwischen vor den Flammen flüchten. Auch in Spanien und Italien kämpfen Einsatzkräfte gegen die Brände. In Spanien wurden um die Städte Madrid und Valencia 75.000 Menschen in Sicherheit gebracht. Bundeskanzler Merz will sich heute Mittag zu den Umbesetzungen in der CDU und in der Regierung äußern. Zum einen geht es um die Nachfolge von Generalsekretär Linnemann, der Bundesgesundheitsminister wird. Zum anderen hat gestern Verkehrsminister Schnieder angekündigt, er werde Merz um seine Entlassung bitten. Für ihn soll Unionsparlamentsgeschäftsführer Bilger nachrücken.
1: Vielleicht scheint euch gerade die Sonne schön ins Gesicht beim Autofahren. Guten Morgen, ja, am Montag. Ja, die blitzt schon teilweise ein bisschen durch die Sonne und der blaue Himmel. Es ist aber auch schon noch größtenteils relativ grau und nass. Ja, Montagmorgen, aber kommt trotzdem gut rein. Später kommt noch so ein bisschen Wind mit dazu. Gerade um die 17 Grad bis zu 22 sind heute noch drin. Und es ist damit tatsächlich der kühlste Tag der Woche. Es wird nämlich jetzt wieder richtig sommerlich. Ab Mittwoch kriegen wir über 30 Grad.
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0: Paul, schönen guten Morgen. Du hast die Straßen für uns im Blick. Relativ entspannt sind, ne?
16: Immer noch sehr ruhig in Marienfelde, in der Marienfelder Allee. Statt einwärts gab es einen Unfall. Dort müsst ihr gerade 25 Minuten länger warten. Und noch einen Unfall gab es auf der A10 nördlicher Berliner Ring Richtung Dreieck Havelland zwischen Kreuzow-Rannenburg und Oberkremer. Die neuesten Blitzer haben wir in Kreuzberg, Markgrafenstraße, Alp-Treptow, Puschkinallee und in Falkensee, Hamburger Straße. Vielen Dank euch fürs Bescheid geben. Und wenn ihr noch Staus oder Blitzer gesehen habt, dann ruft gerne an oder schickt eine WhatsApp an Berlin 20 und dreimal die 19. Schöne Fahrt euch.
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0: Guten Morgen, 3 Minuten vor 7:30 haben wir es an diesem Montag. Patti und Alicia für euch hier am Start im Studio. Und während eure Kollegen alle vielleicht im Urlaub sind, haltet ihr die Stellung und versinkt in Arbeit. Aber wir schicken euch Hilfe.
18: Ja, und sogar noch mehr Gehalt auf dem Konto. Wie das funktioniert, das hört ihr in 7 Minuten hier bei 94.3 RS2.

0: 7.34 Uhr, schöne guten Morgen am Montag. Guten Morgen. Die RS2-Morgenshow ist an für euch. Also wir können ihn eigentlich nicht weiterempfehlen als große Hilfe.
1: Nee, aber aufhalten konnten wir ihn auch nicht, ehrlich gesagt.
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0: Ja, er ist zurück. Unser Jobtausch heißt, ihr kommt zu uns ins Studio und wir schicken euch unseren Nick und der übernimmt mal für einen Tag eure Arbeit.
1: Ja, wie auch schon den Job von Sandra aus Pankow. Sie ist Tramfahrerin bei der BVG und eine Sache, die konnte Nick ganz besonders gut.
3: Grüße. Wie oft muss man? Grüße. Du glaubst nicht, Grüße. Guck, da wird, oh, der hat nur den Finger hier oben. Ja. So lässig so. Wir gehen raus hier, nächste Tram. Nochmal, letztes Mal, komm mal hier. Grüße. Und Grüße. Grüßen kann ich schon. Guck, und Grüße gehen raus. Kennst du den persönlich?
4: Nee.
3: Also.
0: Wow.
1: Grüße, ja, das kann er.
0: Also, welchen Job soll Nick vielleicht nächste Woche übernehmen? Ja, vielleicht ist es eurer. Dann meldet euch gerne noch an auf rs2.de. Obendrauf gibt es ja noch 500 € Jobprämie für euch.

0: Eigentlich dürft ihr darüber wirklich nicht nachdenken, ne? Wenn ihr am Samstag auch wie Alicia beim CSD wart und eventuell auch nur kurz vorher an der einen Stelle wart, wo Samstagabend ein Transporter in eine Menschenmenge gerast ist, eine Frau getötet hat und ganz viele verletzt. Schönen guten Morgen, jetzt die RS2 Morgenshow am Montag.
1: Ja, Jenny aus Friedrichshain, was sind denn deine Gedanken dazu?
2: Ich finde es einfach unfassbar, wie diese Tat den falschen Leuten in die Hände spielt, dass der Tod und die Verletzungen von Menschen jetzt sehr wahrscheinlich instrumentalisiert werden. Und ich bin einfach sprachlos und in Gedanken bei den Opfern. Die gesamte Gesellschaft sollte jetzt laut werden und einfach für die Rechte kämpfen, die eine Demokratie ausmacht. Dass jeder so leben kann und soll, wie er möchte. Und niemand dabei zu Schaden kommt.
1: Wow. Schöne Worte, Jenny. Ja. Liebe sollte natürlich immer stärker sein als Hass und dafür müssen wir weiterhin hier zusammen kämpfen.
0: Ja, alles, was auch über Nacht noch Neues passiert ist, hört ihr auch gleich wieder in den RS2

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12: Ich bin Alexandra Eckel, guten Morgen. Tausende Menschen haben gestern an Trauerveranstaltungen und Gedenkfeiern für die Opfer des CSD-Anschlags teilgenommen. Am Brandenburger Tor und an einer Gedenkstelle im Tiergarten legten Menschen Blumen ab. In der Marienkirche in Mitte gab es einen Trauergottesdienst, zu dem auch Bundeskanzler Merz gekommen war. Merz sagte in seiner Rede, die Bundesregierung werde die Freiheit der Gesellschaft verteidigen.
13: Und ich möchte den Teilnehmerinnen und Teilnehmern des Christopher Street Days hier in Berlin, aber auch in ganz Deutschland zurufen. Lassen wir uns nicht einschüchtern.
12: Am Samstagabend war der mutmaßliche Täter mit einem Transporter in die Menschenmenge im Tiergarten gerast. Eine Frau starb, 29 weitere Menschen wurden verletzt. Innenminister Dobrindt stufte die Tat klar als Terroranschlag ein.
14: Wir haben es hier mit einem mutmaßlichen Täter zu tun, der in der Vergangenheit auffällig war, durch ein hohes Maß an Straftaten, durch eine Radikalisierung, durch eine Zugehörigkeit zur islamistischen Szene.
12: Die Polizei hatte den mutmaßlichen Täter gestern in einer Gartenkolonie in Spandau aufgespürt. Als er mit einer Stichwaffe auf die Einsatzkräfte losging, wurde er von der Polizei erschossen. Die Waldbrände in Frankreich und Spanien sind außer Kontrolle. Insgesamt mussten 300.000 Menschen in Sicherheit gebracht werden. In Spanien sind vor allem Madrid und Valencia von den Flammen bedroht. In Frankreich bewegt sich das Feuer auf die Stadt Bordeaux zu. Der parlamentarische Geschäftsführer der Unionsfraktion Bilger soll neuer Bundesverkehrsminister werden. Bundeskanzler Merz will ihn heute Mittag offiziell vorschlagen. Verkehrsminister Schnieder hatte gestern angekündigt, Merz um seine Entlassung zu bitten. Außerdem wird erwartet, dass Merz die Nachfolge von Generalsekretär Linnemann bekannt gibt, der Bundesgesundheitsminister wird. Mehr als 3000 Menschen haben sich in der Demokratischen Republik Kongo seit dem Ausbruch im Mai mit dem Ebola-Virus angesteckt. Mehr als 1300 von ihnen starben an dem Virus. Laut Behörden geht der Anstieg der Fallzahlen aber unter anderem auf eine verbesserte Erkennung und mehr Tests zurück. Die Epidemie könnte nach Einschätzung von Forschern noch Monate andauern.
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4: Mit Ralf Gulke. Im Roten Rathaus eröffnet heute eine Ausstellung zum Warschauer Aufstand von 1944. Sie erinnert an den Widerstand gegen die deutschen Besatzer. Der Aufstand wurde nach 63 Tagen niedergeschlagen. Rund 200.000 Menschen wurden getötet. Die Ausstellung ist bis Anfang September zu sehen.
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15: Guten Morgen.
16: Hi, guten Morgen.
15: Am Montag, vielleicht blendet ihr euch ja gerade auch im Auto. Hier in Steglitz schaut ihr auch schon mal immer wieder vorbei. Blendet hier uns im Studio. Die Sonne, die kämpft sich hier
16: aber
15: durch
16: die Wolkendecke. Aber das ist in Ordnung.
15: Ja, wir sind damit absolut fein. Ja. Sie darf doch kommen jetzt nach dem Regen, der jetzt so ein bisschen weitergezogen ist. 17 Grad haben wir aktuell, 22 werden es heute tatsächlich auch noch. Wind kommt noch dazu. Und ab jetzt wird es dann aber generell die ganze Woche dann immer wärmer und wärmer. Denn ab Mittwoch landen wir schon bei über 30 Grad.
16: Planschbecken sind ja jetzt gut gefüllt durch den Regen.
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16: Paul hat die Straßen für euch im Blick. Ist von dem Regen denn auch was auf den Straßen zu merken?
17: Na, anscheinend nicht. Ist nicht viel los auf den Straßen. In Marienfelde, Marienfelder Allee, stadteinwärts in Höhe Diedersdorfer Weg. Da hat es einen Unfall gegeben. Da müsst ihr noch 10 Minuten länger warten. Dann A10 nördlicher Berliner Ring Richtung Dreieck Havelland zwischen Kreuz Oranienburg und Oberkrämer gab es auch einen Unfall. Und A113 stadtauswärts zwischen Waltersdorfer Dreieck und Schönefelder Kreuz liegt eine Plane auf dem rechten Fahrstreifen. Da also bitte besonders vorsichtig fahren. Die neuesten Blitze haben wir in Westend, Kaiserdamm, Alt-Treptow, Puschkinallee und Sommerfelde in der Sommerfelder Chaussee. Vielen Dank euch fürs Bescheid geben. Und falls ihr noch Staus oder Blitzer gesehen habt, ruft gerne an oder schickt eine WhatsApp an Berlin 20 und 3x19. Schöne Fahrt euch.
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16: Guten Morgen, gleich Morgen. Ist es 8 Uhr am Montag. Patti und Alisa für euch hier am Start. Und ja, dass jetzt in den Ferien natürlich viele Touris in die City kommen, das kennt ihr, ne? Das sind wir ja hier gewohnt.
15: Mhm, aber warum jetzt Zehlendorf für Touris the place to be oder the place to fotografieren ist? Das hört ihr in 10 Minuten hier bei 94.3 RS2.
16: Guten Morgen. Morgen.

0: Vergesst die Pyramiden von Gizeh, die chinesische Mauer oder auch das Taj Mahal in Indien. Wir haben die Waldsiedlung Zehlendorf. Schönen guten Morgen,
1: ist die erste Morgen schon am Montag.
2: Das klingt im direkten Vergleich jetzt irgendwie nicht ganz so spektakulär.
0: Stimmt, aber genau, die gehört jetzt auch zum UNESCO-Weltkulturerbe. Na, wegen der besonderen Bauart dieser Siedlung ist in dieser Größe deutschlandweit einzigartig. Und viele von euch kennen sie ja auch unter dem Namen Papageiensiedlung. Eine bunte Häuser, Fassaden, grün, gelb, rot. Da musst du doch auch direkt gute Laune kriegen, oder? Vielleicht wohnt ihr ja da drin. Da lasst uns doch mal hören, wie es da ist, so zu leben.
2: Ja, und falls der 285er-Bus oder die U3 jetzt demnächst extrem voll sind, ja, ihr wisst Bescheid, das könnten die ganzen Touris sein.
0: Absolut, hier ist 94.3 RS2. Guten Morgen. Morgen.

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0: Hunderttausende haben am Samstag ausgelassen den CSD in Berlin gefeiert. Und dann kam es leider zu einer schrecklichen Tat. Schönen guten Morgen.
1: Guten Morgen.
0: Die RS2-Morgenshow am Montag.
1: Ja, ein Auto ist in eine Menschenmenge gerast. Eine Frau wurde getötet, 29 weitere verletzt. Unser RS2-Reporter Henry, der steht jetzt am Brandenburger Tor, wo gestern ja auch die Trauerfeier war.
2: Also schon surrealer Kontrast. Hier steht gerade noch die BSR mit einem großen Auto. Und nur 10 Meter weiter liegen hier Blumen, Regenbogen, Flaggen, Plakate und Schilder. Queer Pride steht zum Beispiel drauf. Liebe ist Liebe, Liebe bleibt stärker. Und wo es mich jetzt hier persönlich tatsächlich einmal geschüttelt hat, ist, hier liegt so ein Paillettenkopfschmuck aus Gold. Das macht es natürlich auch ganz schön greifbar. Hier haben Menschen gestern geweint, sich umarmt und fragen sich natürlich heute weiter, warum geht es nicht, dass man in diesem Land, in dieser Stadt, egal welcher Orientierung, egal welcher Herkunft, Hautfarbe, nicht friedlich miteinander auskommen kann. Mit Diana aus den USA habe ich ganz kurz sprechen können.
3: There was just a very different energy yesterday morning. That's just kind of respect that people had, and it just kind of felt like people still wanted to have that hope, still wanted to have that perseverance, still had that love as a group, as a community. And it was just really beautiful to feel that shift in energy.
2: Sie sagt, es war total schön zu sehen, wie hier dann gestern die Menschen zusammengekommen sind, sich nicht einschüchtern lassen von dieser Tat. Und ich glaube, das ist wahrscheinlich auch das Fazit. Den Hass nicht siegen lassen.
0: Ja, einerseits möchte man sich da irgendwie nur noch Augen und Ohren zuhalten. Andererseits saugt man da ja auch alle Infos irgendwie auf wie ein Schwamm. Mhm. Ja, und deswegen gibt's für euch natürlich auch gleich wieder alle neuen Erkenntnisse zum Anschlag im Tiergarten in den RS2-Nachrichten um 9:05.

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16: Ich bin Alexandra Eckel. Guten Morgen. Nach dem mutmaßlich islamistischen Anschlag auf den CSD in Berlin läuft die Debatte über Konsequenzen. Vor allem geht es um die Frage, warum der mutmaßliche Attentäter nach dem Jugendstrafrecht auf Bewährung verurteilt worden war. Der 21-Jährige soll am Samstag beim CSD einen Transporter in die Menschenmenge im Tiergarten gefahren, einen Menschen getötet und 29 weitere verletzt haben. Die Waldbrände in Frankreich und Spanien sind außer Kontrolle. Insgesamt mussten 300.000 Menschen in Sicherheit gebracht werden. In Spanien sind vor allem Madrid und Valencia von den Flammen bedroht. In Frankreich bewegt sich das Feuer auf die Stadt Bordeaux zu. Der parlamentarische Geschäftsführer der Unionsfraktion Bilger soll neuer Bundesverkehrsminister werden. Bundeskanzler Merz will ihn heute vorschlagen. Verkehrsminister Schnieder hatte gestern angekündigt, Merz um seine Entlassung zu bitten.
17: Ja, sind schon noch viele Wolken am Himmel.
18: Und Wind auch.
17: Ja, was soll das denn jetzt hier? Mann, die Sonne, die kommt tatsächlich nur manchmal durch, später dann aber immer mehr, jetzt gerade bei um die 17 Grad. Aber sie wird es wirklich nicht aufgeben. Den Rest des Tages bleibt es dann trocken. Wir kriegen bis zu 22 Grad. Morgen wird es dann auch noch mal ganz schön angenehm, bleibt auch trocken und dann auch schon so langsam wärmer. Mhm. Denn ab Mittwoch werden es dann schon wieder über 30 Grad.
18: Wann haben wir den knalle heißesten Tag?
17: Donnerstag, 36.
18: Schön.
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18: Paul, guten Morgen.
19: Mhm.
18: wie sieht's denn aus auf den Straßen?
19: Ja, Stadtring A100 macht gerade ein bisschen Stress. Vor allem Richtung Treptow dauert's länger. Da müsst ihr gerade 10 Minuten zwischen Innsbrucker Platz und Albuinstraße warten, weil dort auch die linke Spur gesperrt ist. Dann A10 nördlicher Berliner Ring Richtung 3 Kafeland. Zwischen Kreuz Oranienburg und Oberkremer gab's einen Unfall. Und B1 Brandenburg an der Havel Richtung Potsdam müsst ihr gerade 20 Minuten warten zwischen Wust und Jeserik. Die neuesten Blitzer gibt's in Westend, Kaiserdamm, Alt-Treptow in der Puschkinallee und Falkensee in der Hamburger Straße. Vielen Dank euch fürs Bescheid geben. Und wenn ihr noch Staus oder Blitzer gesehen habt, dann ruft doch gerne an oder schickt eine WhatsApp an Berlin20 und 3x19. Schöne Fahrt euch.
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18: Eine Minute vor 8:30 haben wir es am Montag. Schönen guten Morgen. Tatjana Alicia für euch hier im Studio. Und jetzt stellt euch mal vor, jemand nimmt euch einfach eure Arbeit ab. Und dafür bekommt ihr dann auch noch mehr Gehalt.
17: Das klingt für mich nach einer Win-Win-Situation, oder?
18: Voll.
17: Wie es das für euch gibt, das verraten wir euch in 7 Minuten hier bei 94.3 RS2.
18: Guten Morgen. Start in den Montag.

0: 6:36 Uhr. Guten Morgen.
1: Morgen.
0: Schön, dass ihr bei uns seid hier in der RS2 Morgenshow. Es ist Montag, für die meisten von euch der schwerste Tag der Woche.
1: Ja, es sei denn, jemand anderes übernimmt für euch die Arbeit.
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1: Yes, unser RS2 Jobtausch ist zurück. Das heißt, ihr kommt hier zu uns für einen Tag ins Studio und wir schicken unseren Nick mal zu euch und der übernimmt für einen Tag eure Arbeit.
0: Ja, wie auch schon der Job von Schükrü aus Kreuzberg. Er ist Straßenbauer und Nick hat ihn schon ein paar Nerven gekostet.
3: Nee, Mann, warum ist nicht sauber?
4: Aber erstmal durch die Pfütze.
3: Nein.
4: Das bleibt erstmal da, wo es ist.
3: Ja? Ja?
4: Macht man das so?
3: Nee, macht man nicht.
4: Wieder ja. Schlangenlinien.
3: Nee, keiner. Hör auf mit der Scheiße. immer her, die Schuppe, Mann. So, Alter, wirklich. Das dauert mich viel zu lange. Wunderschön. Nee. Wir haben dafür was Ostel. Den kann man gleich wieder auswechseln. Du hast den kaputt gemacht. Sehr stark.
4: Schau mal. Da ist eine Ecke kaputt.
3: Ey, wirklich, du. Ah! Oh, voll auf den Finger gehauen. Ah! Ich glaube, das hast du auch ein bisschen mit Absicht gemacht.
1: Wie ist das, wenn Nick anfasst, ist wie wir uns zwei loslassen? Ne?
0: Richtig, genau so. So, welchen Job soll denn Nick nächste Woche vielleicht mal übernehmen? Wenn ihr Bock habt zu tauschen, dann meldet euch gerne an auf rs2.de und on top gibt's ja für euch auch noch 500 Euro Jobprämie. Guten Morgen.
1: Guten Morgen.

0: zumal ich mit einer Bekannten eigentlich verabredet gewesen bin und wir gemeinsam zum CSD wollten und ich absagen musste, weil es meinem Hund nicht so gut ging. Und im Nachhinein sage ich mir, Gott sei Dank, meiner Bekannten geht es gut. Es ist einfach nur erschütternd, wenn Menschen auf die Straße gehen, um Spaß zu haben, um Liebe zu versprühen, Musik zu hören und es dann so endet. Es ist einfach unfassbar und es macht mich traurig.
1: Ja, und jetzt? Ne, das ist die große Frage, was passiert denn jetzt? Was sind die Konsequenzen? Wir halten euch natürlich auf dem Laufenden, auch gleich wieder um 5 vor 9 in den RS2-Nachrichten.

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0: Fühle ich ja auch total im Cabrio, den Song, ne? Oh. The Bowser Magnetic, hier bei 94.3 RS2 und gleich.
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0: Haben wir Lady Gaga und Bruno Mars für euch. Die with a Smile und NSYNC in Berlins beste Musikmix gleich. Nach 9 hier bei 94.3 RS2. Guten Morgen. Morgen.
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11: Ich bin Alexandra Eckel. Guten Morgen. Der mutmaßliche Attentäter vom CSD ist tot. Laut Polizei starb er, als die Polizei ihn gestern in einer Spandauer Kleingartenanlage festnehmen wollte. Er sei mit einer Stichwaffe auf die Einsatzkräfte losgegangen, heißt es. Der Verdächtige soll am Samstagabend einen Transporter in die Menschenmenge im Tiergarten gefahren haben. Dabei starb eine Frau, 29 weitere Menschen wurden zum Teil schwer verletzt. Berlins regierender Bürgermeister Wegner sprach von einem Angriff auf unser Zusammenleben.
12: Die Stadt Berlin hat vor dem Roten Rathaus Trauerbeflaggung durchgesetzt. Denn meine Damen und Herren, ja, es war ein Angriff auf uns alle. Es war ein Angriff auf unsere Art des Zusammenlebens.
11: Bundesinnenminister Dobrindt hat die Tat vom CSD als islamistischen Terroranschlag eingestuft. Er sagte, alles deute darauf hin. Außerdem sprach sich Dobrindt dafür aus, Großveranstaltungen wie den CSD in Zukunft noch besser zu sichern.
13: Man kann nicht ausschließen, dass auch solche schrecklichen Taten, solche terroristischen Anschläge auch Nachahmer finden. Das ist nicht typisch für solche Situationen, aber es ist auch nicht auszuschließen.
11: Die Bundesanwaltschaft hat die Ermittlungen zu dem Anschlag übernommen. Die Waldbrände in Frankreich und Spanien zwingen immer mehr Menschen zur Flucht. In Südfrankreich bewegen sich die Flammen auf die Stadt Bordeaux zu. Die Brände sind außer Kontrolle. Rund 220.000 Menschen wurden bisher in Sicherheit gebracht. In Spanien sind die Gebiete um die Städte Madrid und Valencia vom Feuer bedroht. Rund 75.000 Menschen mussten ihre Wohnungen und Häuser verlassen. Der parlamentarische Geschäftsführer der Unionsfraktion Bilger soll neuer Bundesverkehrsminister werden. Bundeskanzler Merz will ihn heute Mittag offiziell vorschlagen. Verkehrsminister Schnieder hatte gestern angekündigt, Merz um seine Entlassung zu bitten. Außerdem wird erwartet, dass Merz die Nachfolge von Generalsekretär Linnemann bekannt gibt, der Bundesgesundheitsminister wird. Auf Mallorca haben tausende Menschen gegen den Massentourismus protestiert. In der Inselhauptstadt Palma demonstrierten rund 25.000 Menschen. Sie forderten, die Besucherzahlen auf Mallorca zu begrenzen. Die Demonstranten machen den Tourismus für die Wohnungsnot auf der Insel verantwortlich.
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14: Mit Ralf Gulke. Der Extremsportler Arda Saci kommt heute ins Rote Rathaus. Er ist im Mai 600 Kilometer zu Fuß durchs Death Valley gelaufen, bei extremer Hitze und fast ohne Schlaf. Dafür brauchte er etwas mehr als 5 Tage. Jetzt wird er vom regierenden Bürgermeister Wegner empfangen und trägt sich ins Gästebuch von Berlin ein.
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1: Guten Morgen am Montag.
0: Morgen.
1: Was soll ich sagen, so richtig kann sich die Sonne irgendwie nicht durchsetzen, sind noch zu viele Wolken am Himmel, aber sie probiert es zumindest immer wieder, danke dafür. Der Regen ist weitergezogen. Es wird langsam wärmer, gerade um die 17 Grad noch, bis zu 22 werden es aber heute noch. Wind kommt auch noch dazu, morgen wird es dann auch noch mal schön, bis zu 22 Grad kriegen wir da und ab Mittwoch, da wird dann wieder richtig geschwitzt. Da landen wir dann bei über 30 Grad.
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0: Und Gott sei Dank ist nicht Schwitzen angesagt auf den Straßen, weil es ist kaum was los, ne Paul?
15: Es ist immer noch sehr entspannt. Stadtring 100 ist ein bisschen was los, vor allem Richtung Treptow dauert es ein bisschen länger. 10 Minuten zwischen Innsbrucker Platz und Albuinstraße. Dort ist die linke Spur gesperrt. Dann A10 nördlicher Berliner Ring Richtung Dreieckhaveland zwischen Kreuz Oranienburg und Oberkrämer. Da gab es einen Unfall. Und auf der A2 Richtung Berlin zwischen Wollin und Brandenburg sind Gegenstände auf dem rechten und mittleren Fahrstreifen. Dort also besonders vorsichtig fahren. Die neuesten Blitze haben wir in Heiligensee in der Roten Chaussee, Prenzlauer Berg in der Greifswalder Straße und auf der A24 bei Krem. Vielen Dank euch fürs Bescheidgeben und wenn ihr noch Staus oder Blitzer gesehen habt, ruft gerne an oder schickt eine WhatsApp an Berlin 20 und 3x19. Schöne Fahrt euch!
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0: Guten Morgen, gleich 9 Uhr am Montag. Patti und Alicia für euch hier am Start im Studio. Was ist die perfekte Länge für so einen Urlaub? Ja, reichen da ja, so ein paar Tage, nur so ein langes Wochenende? Oder müsst ihr wirklich mal so mindestens 3 Wochen am Stück weg, um richtig erholt zu sein?
1: Ja, die Forscher, die sind sich da auf jeden Fall sehr einig, wie viele Tage frei euch wirklich richtig Entspannung bringen. Das hört ihr in einer Viertelstunde hier bei 94.3 RS2.
0: Kommt gut rein in den Montag. Schönen guten Morgen jetzt mit One Republic und Need Your Love.
1: Morgen.

0: Einen wunderschönen guten Morgen.
1: Morgen.
0: Neue Woche, ne, neuer Montag und es fühlt sich irgendwie aufgrund der ganzen Ereignisse vom Wochenende doch ein bisschen seltsam an. Aber wenn ihr gleich bei der Arbeit seid, dann ist es vielleicht vom Feeling her ein bisschen so. Hier ist die RS2-Morgenshow. Schön, dass ihr bei uns seid. Ja, nicht nur auf den Straßen merkt ihr, dass Ferien sind, auch auf der Arbeit. Da sind einige eurer Kollegen und Kolleginnen im Urlaub.
1: Mhm. Wie macht ihr denn das? Nehmt ihr euch über das ganze Jahr immer mal eine Woche oder so ein paar Tage frei oder lieber alles einmal am Stück, sodass ihr mal so 3 oder 4 Wochen wirklich so richtig weg seid?
0: Ja, Team großer Urlaub.
1: Mhm. Kommt natürlich aber auch immer drauf an, was der Arbeitgeber gerne hätte. Ne?
0: Ist ja, klar. Ja gut, der hätte natürlich am liebsten, dass wir gar keinen Urlaub haben, aber das läuft natürlich hier nicht. Es gibt eine Studie, die sagt, die maximale Erholung bekommen wir nach 8 Tagen, also ist dementsprechend alles unter einer Woche natürlich viel zu wenig. Zu viel Urlaub bringt aber interessanterweise auch nicht so viel.
1: Ja, man sagt so 8 bis 10 Tage ist wirklich so der perfekte Zeitraum. Wenn ihr aber beim Verreisen eventuell Zeitzonen überschreitet, dann braucht ihr tendenziell schon mehr Zeit, euch zu erholen. Das Fazit der Forscher ist also, lieber mehrere kürzere Urlaubsreisen im Jahr machen, also so 1,5 Wochen jeweils, statt eine riesengroße.
0: Ja, da kommt doch unser Cabrio-Wochenende wie gerufen. Könnt ihr euch gerne holen, euer eigenes Cabrio für einen schönen Wochenendtrip.
1: Und das geht super easy. Meldet euch dafür einfach an auf rs2.de. Die nächste Runde von unserem Cabrio-Quiz gibt es im Kurs nach 14.

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9: Guten Morgen. Am Montag. 18 Grad haben wir und windig ist es auf jeden Fall. Der Regen, der ist dafür aber weitergezogen. Die Sonne schaut dafür öfter vorbei und bis zu 22 Grad kriegen wir heute noch. Ab morgen bleibt es dann den ganzen Tag trocken bis zu 24 Grad und ab Mittwoch wird wieder richtig geschwitzt. Da kriegen wir über 30 Grad.
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11: So, Verkehr sieht immer noch relativ entspannt aus. Stadtring 100 ist noch ein bisschen was los. Vor allem Richtung Treptow dauert es länger. 10 Minuten zwischen Innsbrucker Platz und Albuinstraße. Dort ist die linke Spur gesperrt. Dann A10 nördlicher Berliner Ring Richtung Dreikafeland. Zwischen Kreuz Oranienburg und Oberkrämer gab es einen Unfall. Und A2 Richtung Berlin zwischen Berlin und Brandenburg sind Gegenstände auf dem rechten und mittleren Fahrstreifen. Dort also ein bisschen vorsichtiger fahren. Die neuesten Blitzer haben wir in Heiligensee in der Roten Chaussee, Prenzlauer Berg in der Greifswalder Straße und auf der A24 bei Krem. Vielen Dank euch fürs Bescheid geben. Ja, und wenn ihr noch Staus oder Blitzer gesehen habt, ruft gerne an oder schickt eine WhatsApp an Berlin 20 und 3-19. Schöne Fahrt, wünscht Paul.
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Stadtautobahn. 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

0: Guten Morgen am Montag, hier ist die RS2 Morgenshow und ja, viele von euch wollten das Wochenende einfach richtig schön feiern und wieder mit sehr viel guter Laune in die neue Woche starten und stattdessen sind viele von euch einfach wahnsinnig geschockt.
1: Ja, beim Anschlag am Samstagabend beim CSD ist eine Frau gestorben, 29 weitere sind verletzt. Der Täter, der wurde gestern in einer Kleingartenanlage in Spandau erschossen. Claudia, du hast das hautnah miterlebt.
2: Ich habe die Schüsse gehört und es gab davor ja Glockengeläut und da dachte ich erst, was ist das denn und so, und dann haben wir das so ein bisschen so von Freunden mitbekommen und das macht einen auch ein bisschen ängstlich, sage ich mal, dass sowas jederzeit passieren kann und gerade an einem Tag, wo Menschen zusammenkommen, die sich das ja auch hart erkämpft haben in den letzten Jahrzehnten, dass da einer sowas plant und so weiß, ist schon sehr dunkle Energie, sage ich mal.
0: Und plötzlich ist alles so nah, ne? Hm. Wie geht's jetzt weiter? Was passiert auch von Seiten der Politik her? Wir halten euch natürlich auf dem Laufenden gleich, auch wieder um 5:10 hier in den RS2 Nachrichten.

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13: Ich bin Alexandra Eckel. Guten Tag. Nach dem Angriff auf den Berliner CSD ist die Polizei mit einem Betreuungsangebot am Tatort. Wer Unterstützung braucht, kann sich bei der mobilen Wache melden. Die Wache ist in der Nähe des Platzes, wo die Blumen für die Opfer abgelegt wurden. Inzwischen wird über Konsequenzen aus dem Anschlag diskutiert. Der mutmaßliche 21-jährige Täter war schon mal verurteilt worden, zuletzt nach dem Jugendstrafrecht auf Bewährung, obwohl er schon als Gefährder bekannt war. Berlins Justizsenatorin Badenberg sagte in der ARD, unter anderem müsse das Jugendstrafrecht geprüft werden.
14: Wir hatten vergleichbare Fälle und härter zu bestrafen wären sie, wenn man das Erwachsenenstrafrecht anwenden würde. Nochmal, das ist eine Forderung, die wir seit Jahren stellen. Also insofern, solche Täter müssen konsequent und entschlossen zur Verantwortung gezogen werden.
13: Gestern hatte es mehrere Mahnwachen und Gedenkveranstaltungen gegeben. In der Marienkirche in Mitte fand ein Trauergottesdienst statt. Bundeskanzler Merz rief in seiner Rede die LGBTQ-Community auf, sich nicht einschüchtern zu lassen.
15: Jenseits aller parteipolitischen Meinungsverschiedenheiten. Wir werden die Freiheit unserer Gesellschaft verteidigen. Darauf können sich alle verlassen.
13: Der mutmaßliche Täter wurde gestern bei seiner Festnahme erschossen. Er soll mit einem Transporter in die Menschenmenge im Tiergarten gerast sein. Dabei starb eine Frau. 29 weitere Menschen wurden verletzt. Die Waldbrände in Frankreich und Spanien sind außer Kontrolle. Insgesamt mussten 300.000 Menschen in Sicherheit gebracht werden. In Spanien sind vor allem Madrid und Valencia von den Flammen bedroht. In Frankreich bewegt sich das Feuer auf die Stadt Bordeaux zu. Der parlamentarische Geschäftsführer der Unionsfraktion Bilger soll neuer Bundesverkehrsminister werden. Bundeskanzler Merz will ihn heute Mittag offiziell vorschlagen. Verkehrsminister Schnieder hatte gestern angekündigt, Merz um seine Entlassung zu bitten. Außerdem wird erwartet, dass Merz die Nachfolge von Generalsekretär Linnemann bekannt gibt, der Bundesgesundheitsminister wird. Auf Mallorca haben tausende Menschen gegen den Massentourismus protestiert. In der Inselhauptstadt Palma demonstrierten rund 25.000 Menschen. Sie forderten, die Besucherzahlen auf Mallorca zu begrenzen. Die Demonstranten machen den Tourismus für die Wohnungsnot auf der Insel verantwortlich.
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16: Mit Ralf Gulke.
7: Im Roten Rathaus eröffnet heute eine Ausstellung zum Warschauer Aufstand von 1944. Sie erinnert an den Widerstand gegen die deutschen Besatzer. Der Aufstand wurde nach 63 Tagen niedergeschlagen. Rund 200.000 Menschen wurden getötet. Die Ausstellung ist bis Anfang September zu sehen.
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17: Berlin immer noch sehr wolkig gerade unterwegs. Aktuell liegen wir bei rund 17 Grad. Dazu können noch ein paar Schauer unterwegs sein. Und bis zum Mittag hin ziehen die aber langsam Richtung Polen wieder ab. Danach wird es freundlicher. Später sind in Berlin dann noch bis zu 23 Grad drin.
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17: Ja, draußen immer noch relativ entspannt. In Rudo in der Fritz-Erler-Allee Richtung Gropiusstadt zwischen Hopfenweg und Efeuweg ist gesperrt. Da kam es zu einem Unfall. Dann A2 Richtung Berlin zwischen Wollin und Brandenburg. Dort sind Gegenstände auf dem rechten und mittleren Fahrstreifen. Und A10 südlicher Berliner Ring Richtung Dreieck-Spreeau zwischen Genshagen und Rangsdorf sind Fahrzeugteile auf der Fahrbahn. Ja, und das war's auch schon. Die neuesten Blitze haben wir in Heiligensee, Rote Chaussee, in Prenzlauer Berg in der Greifswalder Straße und auf der A24 bei Kremmen. Vielen Dank euch fürs Bescheid geben und wenn ihr noch Staus oder Blitzer gesehen habt, ruft gerne an oder schickt einfach eine WhatsApp an Berlin 20 und 3x19. Schöne Fahrt, wünscht Paul.
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8: Ja, ist noch sehr wolkig draußen. Aktuell liegen wir bei rund 18 Grad. Dazu kann hier und da nochmal ein Schauer vorbeiziehen. Im Laufe des Tages lockert sich dann aber wieder ab und die Sonne kommt dann wieder besser durch. Und heute werden es dann noch bis zu 23 Grad.
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8: Ja, auf den Straßen in Berlin nicht viel los, dafür aber in Brandenburg ein paar Meldungen. A9 Richtung Leipzig zwischen Niemeck und Kleinmarzehns ist gerade gesperrt. Dann A10 westlicher Berliner Ring Richtung Hamburg gibt es in Vöben eine Baustelle, dort braucht er gerade 15 Minuten länger. Dann A13 Richtung Schönefelder Kreuz zwischen Lübbenau und Starkow ist der rechte Fahrstreifen gesperrt, da braucht er gerade 21 Minuten länger. Und es gab einen Unfall auf der L20 Richtung Havelland zwischen Schönewalde und Falkensee, dort ist ebenfalls der rechte Fahrstreifen gesperrt. Die neuesten Blitze haben wir in Pankow, in der Wollangstraße, Schorfheide, in der Eichhorster Chaussee und in Putlitz am Wiesengrund. Vielen Dank euch fürs Bescheid geben und wenn ihr noch Staus oder Blitzer gesehen habt, ruft gerne an und das schickt einfach eine WhatsApp an Berlin 20 und 3x19. Schöne Fahrt, wünscht Paul.
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0: Ah, das Wochenende ist vorbei und wir starten in eine neue Woche. Aber keine Sorge, wir haben natürlich trotzdem die beste Musik am Start. Save My Love von Kygo und Britney Spears mit Lucky. Die hört ihr nämlich gleich bei Berlins beste Musikmix 94.3 RS2.
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9: Ich bin Ralf Gulke. Guten Tag. Nach dem Anschlag auf den Christopher Street Day in Berlin ist ein zweiter Verdächtiger aus dem Gewahrsam entlassen worden. Der Spiegel berichtet, der Verdacht gegen den Iraner habe sich nicht erhärtet. Inzwischen läuft die Diskussion über Konsequenzen der mutmaßlich islamistisch motivierten Tat. Berlins Justizsenatorin Badenberg sagte der ARD, das Jugendstrafrecht müsse auf den Prüfstand.
10: Wir müssen grundsätzlich nicht nur für Gefährder, sondern wir müssen grundsätzlich schauen, ob die gesetzlichen Maßstäbe, die wir aktuell haben zur Anwendung des Jugendstrafrechts, ob diese Maßstäbe noch zeitgemäß sind. Aktuell ist es ja so, dass man erst ab 14 Jahren strafmündig ist. Zwischen 14 und 18 findet ausschließlich das Jugendstrafrecht Anwendung und zwischen 18 und 21 entscheidet das Gericht.
9: Nach dem Anschlag mit einer Toten und 29 Verletzten haben deutschlandweit viele Menschen der Opfer gedacht. Mahnwachen und Spontandemonstrationen gab es in etlichen Städten, vom rheinland-pfälzischen Mainz über Erfurt und Thüringen bis ins sächsische Dresden. Bundeskanzler Merz steht in der CDU in der Kritik. Grund ist sein Umgang mit dem entlassenen Verkehrsminister Schnieder. Nachdem dessen designierter Nachfolger Günzler Merz kurzfristig abgesagt hatte, stand dieser zunächst ohne Ersatz da. Schnieder schrieb von einem unwürdigen Zustand und erklärte seinen Rücktritt. Der Bundesvize der christlich-demokratischen Arbeitnehmerschaft Bäumler warf Merz Willkür vor. Eine Bundesregierung sollte nicht wie ein Feudalkönigreich geführt werden. Schnieders Nachfolger wird nun der CDU-Verkehrsexperte Bilger. Bei der Bekämpfung der verheerenden Waldbrände in der Nähe von Madrid zeichnen sich erste Fortschritte ab. Heute sollen die ersten Evakuierten zurückkehren können, teilte ein Regierungsvertreter mit. Demnach sei geplant, einen Campingplatz in El Escorial westlich von Madrid wieder zu eröffnen, aus dem 4.500 Menschen evakuiert worden waren.
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11: Mit Michel Kradel. Die Waldsiedlung Zehlendorf gehört jetzt zum UNESCO-Welterbe. Das hat das Welterbe-Komitee bei seiner Sitzung in Südkorea entschieden. Die Siedlung ist rund 100 Jahre alt, wurde von Architekt Bruno Taut mitgeprägt und ist auch als Papageiensiedlung bekannt. Für die Häuser im Bauhausstil gilt damit jetzt besonderer internationaler Schutz.
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0: Naja, langsam kommt doch das Wetter mal richtig raus. Aktuell liegen wir bei rund 18 Grad. Dazu viele Wolken. Später wird es dann noch freundlicher, teilweise sogar richtig sonnig bei maximal 23 Grad.
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0: Oh, die Straßen werden doch noch ein bisschen voller als gedacht. Es gab einen Unfall auf der A111 Richtung Dreieck Oranienburg zwischen Holzhauser Straße und Tunnel Ortskern Tegel. Dort ist gerade der rechte Fahrstreifen gesperrt. Dann schauen wir mal nach Brandenburg. A9 Richtung Leipzig zwischen Niemeck und Kleinmarzehns ist gesperrt. Dann A10 westlicher Berliner Ring Richtung Hamburg. In Fürben gibt es eine Baustelle. Dort müsst ihr gerade eine Viertelstunde länger warten. Dann A13 Richtung Dresden zwischen Duben und Lübbenau ist der rechte Fahrstreifen gesperrt. Dort braucht er gerade eine halbe Stunde länger. Und es gab einen Unfall auf der L20 Richtung Havelland zwischen Schönwalde und Falkensee. Dort ist ebenfalls der rechte Fahrstreifen gesperrt. Die neuesten Blitzer sind in Kreuzberg in der Ödre-Lord-Straße, in Prenzlauer Berg in der Knie-Probestraße, in Rheinsberg in der Rheinsberger Straße und in Schönfeld in der Hans-Grade-Allee. Vielen Dank euch fürs Bescheid geben und wenn ihr noch Staus oder Blitzer gesehen habt, ruft gerne an oder schickt einfach eine WhatsApp an Berlin 20 und 3x19. Schöne Fahrt wünscht Paul.
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0: Also wer heute Morgen noch dachte, die Woche wird ganz entspannt, das Wetter sieht es ganz anders. Diese Woche wird es richtig heiß. Am Donnerstag werden es bis zu 36 Grad. Aber die Musik haben wir trotzdem am Start.
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0: Peter
1: See.
0: Fox mit Haus am See. Und Steve Your Love von Edward Meyer. Die hört ihr nämlich gleich bei 94.3 RS2 Berlins bester Musikmix.
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0: Kurz vor 11:30 haben wir es. Es sieht noch sehr durchwachsen aus draußen. Aktuell liegen wir bei rund 19 Grad. Dazu sind die Wolken noch da, aber es wird langsam besser. Die Schauer ziehen mehr und mehr ab und danach kommt die Sonne auch öfter raus bei maximal 23 Grad.
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0: Ja, so langsam wird es doch noch ein bisschen voller als gedacht. A100 Richtung Treptow, ab Schmargendorf bis Albuinstraße braucht da gerade 10 Minuten länger. Und es gab einen Unfall auf der A111 Richtung Dreieck Oranienburg zwischen Holzhauser Straße und Tunnelortskern Tegel. Dort ist gerade der rechte Fahrstreifen gesperrt. Dann schauen wir mal nach Brandenburg. A9 Richtung Leipzig zwischen Niemegk und Kleinmarzehns ist gerade gesperrt. Dort braucht er 40 Minuten länger. Und A10 westlicher Berliner Ring Richtung Hamburg gibt es in Vilben eine Baustelle. Dort braucht er gerade 17 Minuten länger. Dann A13 Richtung Dresden zwischen Duben und Lübbenau ist der rechte Fahrstreifen gesperrt. Dort gibt es einen Stau von einer Stunde. Und es gab einen Unfall auf der A13 Dresden Richtung Schönefelder Kreuz zwischen Großräschen und Bronco. Dort ist die Straße gesperrt. Die neuesten Blitze haben wir in Westend, im Fürstenbrunner Weg, in Kreuzberg in der Lobeckstraße, in Bad Belzig in der Niemecker Straße und in Teltow am Zeppelinufer. Vielen Dank euch fürs Bescheid geben und falls ihr noch Staus oder Blitzer gesehen habt, ruft gerne an oder schickt einfach eine WhatsApp an Berlin 20 und 3x19. Schöne Fahrt wünscht Paul.
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10: Ich bin Ralf Gulke. Guten Tag. Nach dem Angriff auf dem Berliner CSD ist die Polizei mit einem Betreuungsangebot am Tatort im Tiergarten. Wer Unterstützung braucht, kann sich bei der mobilen Wache melden. Inzwischen wird über Konsequenzen diskutiert. Der mutmaßliche 21-jährige Täter war schon mehrfach verurteilt worden. Zuletzt nach dem Jugendstrafrecht auf Bewährung, obwohl er als Gefährder bekannt war. Berlins Justizsenatorin Badenberg sagte in der ARD, das Jugendstrafrecht müsse geprüft werden.
11: Nach diesem Anschlag ziehe ich die Konsequenz, dass genau in solchen Fällen in der Tat die Täter härter zu bestrafen sind. Wir hatten vergleichbare Fälle und härter zu bestrafen wären sie, wenn man das Erwachsenenstrafrecht anwenden würde. Nochmal, das ist eine Forderung, die wir seit Jahren stellen. Also insofern, solche Täter müssen konsequent und entschlossen zur Verantwortung gezogen werden.
10: Inzwischen ist der zweite Verdächtige wieder auf freiem Fuß. Der Verdacht gegen ihn habe sich nicht erhärtet, sagt die Polizei. Der mutmaßliche Täter war gestern in einer Spandauer Laubenkolonie erschossen worden. Kanzler Friedrich Merz treibt den Umbau seiner Regierung voran. Wirtschaftsstaatssekretärin Gitta Connemann wechselt nach Medienberichten ins Digitalministerium. Sie soll die Nachfolger von Philipp Amthor übernehmen, der neue Staatsminister im Kanzleramt wird. Neue CDU-Generalsekretärin soll Franziska Hoppermann werden. Nachfolger von Patrick Schnieder als Verkehrsminister soll der bisherige parlamentarische Geschäftsführer Steffen Bilger werden. Die heftigen Waldbrände westlich der spanischen Hauptstadt Madrid rücken langsamer vor als in den vergangenen Tagen. Die Regionalregierung sprach von einer leicht verbesserten Situation, das Feuer wüte aber weiterhin. In Frankreich gibt es im Kampf gegen die Waldbrände nahe Bordeaux einen kleinen Lichtblick. Die Zahl der aktiven Brandherde in der Gironde ist zurückgegangen. Unter Kontrolle ist das Feuer jedoch weiter nicht. In beiden Ländern mussten zehntausende Menschen in Sicherheit gebracht werden.
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12: Mit Michelle Gradell. In Spandauer Parks sind wieder Parkläuferinnen und Parkläufer unterwegs. Die Teams sollen in Grünanlagen ansprechbar sein, auf Regeln hinweisen und helfen, Streit zu schlichten. Sie ersetzen aber nicht Polizei und Ordnungsamt. Unterwegs sind sie unter anderem im Münsinger Park, am Lindenufer und im Südpark.
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14: So, aktuell sind wir bei 19 Grad, ist noch sehr durchwachsen draußen, aber die Wolken, die verlassen so langsam den Himmel. Dadurch kommt die Sonne aber wieder öfter raus, bei maximal 23 Grad heute.
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14: So, langsam wird es ein bisschen voller auf den Straßen. A100 Richtung Treptow, ab Schmargendorf bis Albuinstraße braucht ca. 10 Minuten länger. Und es gab einen Unfall auf der A111 Richtung Dreieck Oranienburg zwischen Holthäuser Straße und Tunnelortskern Tegel. Dort ist der rechte Fahrstreifen gesperrt. Dann schauen wir nach Brandenburg. A9 Richtung Leipzig zwischen Niemeck und Kleinmarzehns ist gesperrt. Da gibt es einen Stau von 37 Minuten. A10 westlicher Berliner Ring Richtung Hamburg. Vöhlen gibt es eine Baustelle von 19 Minuten. Dann A13 Richtung Dresden zwischen Duben und Lübbenau ist der rechte Fahrstreifen gesperrt. Dort müsst ihr gerade über eine Stunde warten. Und es gab einen Unfall auf der A13 Richtung Schönefelder Kreuz zwischen Großräschen und Bronco. Dort ist die Straße gesperrt. Die neuesten Blitzer sind in Westend, Fürstenbrunner Weg, Kreuzberg, Lobeckstraße, Bad Belzig, Niemecker Straße und Teltow, Zeppelinufer. Vielen Dank euch fürs Bescheid geben. Und wenn ihr noch Staus oder Blitzer gesehen habt, ruft gerne an oder schickt eine WhatsApp unter Berlin 20 und 3x19. Schöne Fahrt, wünscht Paul.
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0: Ja, so langsam wird das Wetter auch besser. Mehr Sonne kommt langsam raus. Aktuell bei 19 Grad. Die Schauer vom Vormittag sind dann auch langsam raus. Am Nachmittag kann sich dann die ein oder andere Wolke dann auch vor die Sonne schieben. Bleibt aber maximal bei 23 Grad, relativ trocken.
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0: Ja, dann schauen wir mal auf die Straßen. Ist ein bisschen mehr los, vor allem in Brandenburg. Aber erstmal Berlin 100 Richtung Treptow, ab Schmalendorf bis Albuinstraße braucht da gerade 10 Minuten mehr. Dann A9 Richtung Leipzig, zwischen Niemegk und Kleinmarzehns ist gesperrt. Dort braucht er gerade 28 Minuten länger. Und es gab einen Unfall auf der A10 nördlicher Berliner Ring Richtung Dreieck Barnim zwischen Birkenwerder und Mühlenbeck. Dann A10 westlicher Berliner Ring Richtung Hamburg, Vögen, gibt es eine Baustelle. Dort müsst ihr 14 Minuten warten. Und es gab einen Unfall auf der A11 Richtung Berlin zwischen Pfingstberg und Joachimsthal. Dann A13 Richtung Dresden zwischen Dum und Lübbenau ist der rechte Fahrstreifen gesperrt. Dort braucht er gerade eine Stunde länger. Die neuesten Blitzer gibt es in Schönefeld am Seegraben, in Tegel, Heiligenseestraße, Potsdam, Kladower Straße und in Belitz in der Trebiner Straße. Vielen Dank euch fürs Bescheid geben und wenn ihr noch Staus oder Blitzer gesehen habt, ruft gerne an oder schickt eine WhatsApp an Berlin 20 und 3x19. Schöne Fahrt, wünscht Paul.
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0: Kurz vor eins und der Montag ist schon ein Stück geschafft und vielleicht seid ihr ja gerade in der Mittagspause, holt euch was zu knabbern oder gönnt euch einfach mal eine kurze Auszeit. Wir haben schon mal zwei Songs, die könnt ihr euch vormerken. Michiko von DJ Goya oder Lady Gaga mit Pokerface bei Berlins beste Musikmix. Die hört ihr gleich bei 94.3 RS2.
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5: Ich bin Ralf Gulke. Guten Tag. Nach dem Anschlag auf den Christopher Street Day in Berlin ist ein zweiter Verdächtiger aus dem Gewahrsam entlassen worden. Der Spiegel berichtet, der Verdacht gegen den Iraner habe sich nicht erhärtet. Inzwischen läuft die Diskussion über Konsequenzen der mutmaßlich islamistisch motivierten Tat. Berlins Justizsenatorin Badenberg sagte der ARD, das Jugendstrafrecht müsse auf den Prüfstand.
6: Wir müssen grundsätzlich nicht nur für Gefährder, sondern wir müssen grundsätzlich schauen, ob die gesetzlichen Maßstäbe, die wir aktuell haben zur Anwendung des Jugendstrafrechts, ob diese Maßstäbe noch zeitgemäß sind. Aktuell ist es ja so, dass man erst ab 14 Jahren strafmündig ist. Zwischen 14 und 18 findet ausschließlich das Jugendstrafrecht Anwendung und zwischen 18 und 21 entscheidet das Gericht.
5: Nach dem Anschlag mit einer Toten und 29 Verletzten haben deutschlandweit viele Menschen der Opfer gedacht. Mahnwachen und Spontandemonstrationen gab es in etlichen Städten, vom rheinland-pfälzischen Mainz über Erfurt und Thüringen bis ins sächsische Dresden. Kanzler Friedrich Merz treibt den Umbau seiner Regierung voran. Wirtschaftsstaatssekretärin Gitta Connemann wechselt nach Medienberichten ins Digitalministerium. Sie soll die Nachfolger von Philipp Amthor übernehmen, der neuer Staatsminister im Kanzleramt wird. Neue CDU-Generalsekretärin soll Franziska Hoppermann werden. Nachfolger von Patrick Schnieder als Verkehrsminister soll der bisherige parlamentarische Geschäftsführer Steffen Bilger werden. Die Bundeswehr unterstützt Frankreich im Kampf gegen die verheerenden Waldbrände. Am Vormittag seien zwei Transporthubschrauber und Feuerlöschmaterial in den Südwesten Frankreichs entsandt worden, teilte das Bundesverteidigungsministerium in Berlin mit. Der Brand in der südwestfranzösischen Region Gironde hat bereits eine Fläche von 42.000 Hektar verwüstet. 220.000 Menschen mussten in Sicherheit gebracht werden. In Frankreich und auch in Spanien gibt es inzwischen Hoffnung auf eine Wetterbesserung. Der Mediziner und Erfinder der Plastination Gunther von Hagens ist tot. Er starb im Alter von 81 Jahren, teilte die Familie in Heidelberg mit. Hagens ist Schöpfer der umstrittenen Körperweltenausstellungen, die anhand von plastinierten Verstorbenen die Anatomie des menschlichen Körpers zeigen.
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7: Mit Michelle Kradel. Die Waldsiedlung Zehlendorf gehört jetzt zum UNESCO-Welterbe. Das hat das Welterbe-Komitee bei seiner Sitzung in Südkorea entschieden. Die Siedlung ist rund 100 Jahre alt, wurde von Architekt Bruno Taut mitgeprägt und ist auch als Papageiensiedlung bekannt. Für die Häuser im Bauhausstil gilt damit jetzt besonderer internationaler Schutz.
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0: Kurz vor eins haben wir es, es wird langsam richtig freundlich. Die Sonne kommt bei aktuell 19 Grad. Die Wolken gehen immer mehr und mehr wieder weg. Am Nachmittag sollen noch ein paar Schauer vorbeikommen, aber eher im Süden von Berlin bei maximal 23 Grad heute.
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0: So, ich kann euch sagen, Berlin ist noch sehr ruhig im Gegensatz zu Brandenburg. A9 Richtung Leipzig zwischen Niemek und Kleinmarzehns ist gesperrt. Da braucht er gerade eine halbe Stunde länger. Dann gab es einen Unfall auf der A10 nördlicher Berliner Ring Richtung Bereich Barnim zwischen Birkenwerder und Mühlenbeck. Und ein Unfall auf der A11 Richtung Berlin zwischen Pfingstberg und Joachimsthal. Dann A13 Richtung Dresden zwischen Duben und Lübbenau ist der rechte Fahrstreifen gesperrt. Dort immer noch eine Stunde Stau. Und es gab einen Unfall auf der A13 Richtung Schönefelder Kreuz zwischen Großräschen und Bronco. Dort ist die Straße gesperrt. Die neuesten Blitzer haben wir in Schönefeld am Seegraben, in Tegel, Heiligenseestraße, Potsdam, Kladower Straße und in Beditz in der Trebiner Straße. Vielen Dank euch fürs Bescheid geben und wenn ihr noch Staus oder Blitzer gesehen habt, dann ruft doch gerne an oder schickt einfach eine WhatsApp unter Berlin 20 und 3x19. Schöne Fahrt wünscht Paul.
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36 Grad und es wird noch heißer. Heißt es am Donnerstag? Es wird eine richtig heiße Woche. Oder kann man sich schon mal Gedanken machen, wo geht's die nächsten Tage hin? Am See, Freibad oder einfach mal im Schatten? Bis dahin gibt's schon mal gute Musik von uns. Hug Yourself von Kamrat.

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0: So, jetzt haben wir schon die 20 Grad geknackt. Die Sonne ist draußen. Es bleibt doch erstmal trocken. Heute Nachmittag sollen noch ein paar Schauer vorbeiziehen. Aber eher auch im Süden von Berlin. Morgen wird es dann ähnlich. Sonne und Wolken im Wechsel bis zu 25 Grad.
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0: Ja, ganz schön was los draußen. A100 Richtung Treptow, ab Schmargendorf bis Albuinstraße müsst ihr gerade 14 Minuten warten. Und es gab einen Unfall auf der A113 Richtung Schönefeld in Höhe Adlershof. Dort ist der rechte Fahrstreifen gesperrt. Dann schauen wir nach Brandenburg. A9 Richtung Leipzig zwischen Niemeck und Kleinmarzehns ist gesperrt. Dort müsst ihr 14 Minuten warten. Und es gab einen Unfall auf der A10 nördlicher Berliner Ring Richtung Dreieck-Barnim zwischen Birkenwerder und Mühlenbeck. Dann A10 westlicher Berliner Ring Richtung Hamburg-Vilben gibt es eine Baustelle von 19 Minuten. Und A13 Richtung Dresden zwischen Duben und Lübbenau ist der rechte Fahrstreifen gesperrt. Dort dauert es eine Stunde länger. Die neuesten Blitzer haben wir in Rudow in der Mühlenstraße, Schöneberg am Grazer Damm, Eberswalde, Sommerfelder Chaussee und den Falkensee in der Hamburger Straße. Vielen Dank euch fürs Bescheidgeben. Und wenn ihr noch Staus oder Blitzer gesehen habt, ruft gerne an oder schickt eine WhatsApp unter Berlin 20 und 3x19. Schöne Fahrt wünscht Paul.
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8: Ich bin Ralf Gulke. Guten Tag. In der Union wächst die Wut über Friedrich Merz und seinen Umgang mit dem scheidenden Verkehrsminister Patrick Schnieder. Die CDU-Landtagsfraktion von Rheinland-Pfalz hat aus Protest einen bereits vereinbarten Besuch im Kanzleramt abgesagt. Das geht aus einem Brief des Fraktionsvorsitzenden Gensch an Merz hervor, der dem Spiegel vorliegt. Darin heißt es, ein persönlicher Austausch setzt ein Mindestmaß an gegenseitigem Vertrauen und Wertschätzung voraus, was leider nicht gegeben ist. Nach dem Angriff auf dem Berliner CSD ist die Polizei mit einem Betreuungsangebot am Tatort im Tiergarten. Wer Unterstützung braucht, kann sich bei der mobilen Wache melden. Inzwischen wird über Konsequenzen diskutiert. Der mutmaßliche 21-jährige Täter war schon mehrfach verurteilt worden. Zuletzt nach dem Jugendstrafrecht auf Bewährung, obwohl er als Gefährder bekannt war. Berlins Justizsenatorin Badenberg sagte in der ARD, das Jugendstrafrecht müsse geprüft werden.
9: Nach diesem Anschlag ziehe ich die Konsequenz, dass genau in solchen Fällen in der Tat die Täter härter zu bestrafen sind. Wir hatten vergleichbare Fälle und härter zu bestrafen wären sie, wenn man das Erwachsenenstrafrecht anwenden würde. Nochmal, das ist eine Forderung, die wir seit Jahren stellen. Also insofern, solche Täter müssen konsequent und entschlossen zur Verantwortung gezogen werden.
8: Inzwischen ist der zweite Verdächtige wieder auf freiem Fuß. Der Verdacht gegen ihn habe sich nicht erhärtet, sagt die Polizei. Der mutmaßliche Täter war gestern in einer Spandauer Laubenkolonie erschossen worden. In Köpenick haben Polizisten auf einen mutmaßlichen Brandstifter geschossen. In der Nacht zu Sonntag wurden die Einsatzkräfte nach Polizei- und Justizangaben zu einem Mehrfamilienhaus in der Wendenschlossstraße gerufen, weil es starke Rauchentwicklung gab. Dort trafen die Beamten den 38-jährigen mutmaßlichen Brandstifter an. Er näherte sich bedrohlich und war mit einem Beil bewaffnet. Die Beamten schossen, der Mann kam ins Krankenhaus. Die Feuerwehr konnte den Brand löschen. 2 Männer mussten mit Rauchvergiftungen ins Krankenhaus. Und das Gebäude ist vorerst nicht bewohnbar.
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10: Mit Michelle Gradell. In Spandauer Parks sind wieder Parkläuferinnen und Parkläufer unterwegs. Die Teams sollen in Grünanlagen ansprechbar sein, auf Regeln hinweisen und helfen, Streit zu schlichten. Sie ersetzen aber nicht Polizei und Ordnungsamt. Unterwegs sind sie unter anderem im Münsinger Park, am Lindenufer und im Südpark.
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11: Ja, ich nenne es mal so einen entspannten Start in die Woche. Also 19 Grad haben wir aktuell in Brandenburg, 21 sind es in Berlin. Wärmer wird's heute auch nicht mehr. Der Nachmittag bleibt jetzt so ein Mix aus Sonne und Wolken. Im Süden von Brandenburg, da kann es auch noch mal so ein paar Schauer geben, vor allem in Richtung Abend. Morgen wird's dann ähnlich wie heute, aber es wird ein Ticken wärmer. Wir kriegen wieder einen Mix aus Sonne und Wolken bei 24 Grad schon. Den Regenschirm könnt ihr morgen dann aber in der Tasche lassen. Erst ab Mittwoch können wir den wieder zu Hause lassen. Da wird's dann wieder richtig heiß.
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11: Ja, so langsam merkt man, die Straßen werden wieder voller. Wir haben gerade auf dem Stadtring 100 noch ein bisschen Stau in Richtung Süden. Da steht ja ab Schmargendorf bis Albuinstraße 10 Minütchen an. Dann hat es einen Unfall gegeben, und zwar auf der B96 in Richtung Marlow. Die ist deshalb in Höhe Buchower Chaussee gesperrt. 12 Minuten steht die hier an. Dann geht's raus nach Brandenburg. Aufgepasst auf der A9. Die ist in Richtung Leipzig zwischen Niemeck und Kleinmarzehns gesperrt. Dann hat es einen Unfall gegeben auf der A10, dem nördlichen Berliner Ring, in Richtung Dreieck-Barnim. Zwischen Birkenwerder und Mühlenbeck ist der passiert. Fahrt hier unbedingt vorsichtig. Dann haben wir einen guten Stau auf der A10 im westlichen Berliner Ring in Richtung Hamburg. Da haben wir die blöde Baustelle in Höhe Vöben. Da steht ihr 35 Minuten an. Und andere Richtung Leipzig, da sind es 11 Minuten mehr. Und dann braucht ihr auch noch mehr Zeit auf der A13 in Richtung Berlin zwischen Duben und Lübbenau. Hier ist die rechte Spur gesperrt. 18 Minuten braucht ihr hier länger. Und ihr fahrt langsamer, denn die neuesten Blitzer warten auf euch. In Rude auf der Mühlenstraße steht einer. Schöneberg-Grazer Damm. In Eberswalde wird geblitzt auf der Sommerfelder Chaussee und in Falkensee auf der Hamburger Straße. Vielen Dank euch fürs Bescheid geben. Und wenn ihr jetzt auch noch einen Staublitzer unterwegs irgendwo gesehen habt, ruft doch gerne an hier bei mir im Studio oder schickt uns einfach schnell eine WhatsApp rum. Berlin 20, 3x19. Euch eine gute Fahrt.
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11: Hallihallo und schön, dass ihr mit dabei seid hier am Montag. Und gleich geht's wieder um das nächste exklusive Cabrio-Wochenende für euch. Ihr könnt euch eins sichern, ihr müsst nur eine Runde mit uns quizzen und raten, welcher Song denn da am Autoradio läuft. Also, wenn ihr noch schnell dabei sein wollt, meldet euch doch gerne an für unser Cabrio-Quiz auf rs2.de. Und dann spielen wir eine Runde zusammen in einer Viertelstunde hier bei 94.3 RS2. Vorher kommt ein guter Sommersong, hier ist Dracula.

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0: Es ist zwar erst Montag, aber hiermit könnt ihr euch jetzt schon aufs nächste Wochenende freuen.
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0: Bei uns fährt jeden Tag das Cabrio hier direkt durchs RS2-Programm. Und erkennt ihr den Song, der da im Autoradio läuft, sichert ihr euch mit ein bisschen Glück ein schickes Cabrio für ein ganzes Wochenende. Jetzt darf quizzen mit mir Jana aus Rudo.
2: Hallöchen. Und dass ich heute Geburtstag habe, das ist ja das Highlight.
0: Ach, sehr gut. Dann sag ich mal Happy Birthday.
2: Dankeschön.
0: Ich hoffe, du hattest bisher einen schönen Tag, Jana.
2: Ja, ja. Erst ab 15 Uhr kommt der Besuch.
0: Ach, sehr gut. Hast du frei gehabt oder bist du noch auf Arbeit?
2: Frei, Urlaub.
0: Oh, ach, so muss es sein. Also passender geht's ja gar nicht zum Geburtstag haben, oder?
2: Ja, absolut. Voll schön.
0: Was ist denn dein Plan mit dem Cabrio?
2: Mein Plan ist, mit meiner Tochter ein Mädchenwochenende zu machen. Wir wollten das nächste Wochenende zu anlässlich meines Geburtstages nach Warnemünde fahren.
0: Zum Geburtstag ja auf jeden Fall ein schönes eigenes Geschenk, was du dir machen könntest, wa?
2: Ja, mit meiner Tochter zusammen, ja.
0: Schön einfach Dach auf und Haare schön im Wind fliegen lassen.
2: Genau.
0: Sehr
2: so,
0: gut.
2: Genau so.
0: Jana, na dann, legen wir mal los und starten die Quizrunde. Wer singt denn hier und welcher Song ist es? Also, gut zuhören.
2: Pink, auf jeden Fall Pink.
0: Ja, sehr gut.
2: Den Songtitel, aber Pink, reicht das?
0: Jana, das ja? reicht und damit ist es richtig.
2: Oh, shit.
0: Sehr gut, Jana. Damit bist du ganz nah dran an deinem Cabrio-Wochenende. Das verlosen wir ja am Ende der Woche unter allen, die in dieser Woche richtig geraten haben. Und die 350 Euro Kosten gehen auf uns. Wir drücken dir die Daumen. Ja, Jana?
2: Danke, danke, danke, danke. Ich liebe euch.
0: Vielen, vielen Dank. Und du hast noch einen wunderschönen Geburtstag heute.
2: Jana, danke schön. Danke.
0: Und natürlich spielen wir Ihnen jetzt hier auch unseren Cabrio-Hit jetzt nochmal in voller Länge. Das ist Pink mit Never Gonna Not Dance Again bei 94.3 RS2.

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15: Also hier bei uns in Steglitz ist es jetzt gerade mal wieder grauer und ja, so richtig durchgesetzt hat sich die Sonne heute irgendwie nicht. Aber es ist nicht kalt draußen. 23 Grad haben wir aktuell in Berlin und auch in Brandenburg. Der Nachmittag, der bleibt jetzt so ein Mix aus Sonne und Wolken. Ab und zu ist leider auch immer mal wieder Regen mit dabei. Und die Schauer sind dann aber Richtung Abend immer weniger. Morgen, da wird es ähnlich wie heute, aber ein Ticken wärmer. Wir kriegen wieder so ein Mix aus Sonne und Wolken. Ein bisschen tröppeln kann es auch bei 24 Grad. Den Regenschirm lasst da also in der Arbeitstasche drin. Erst ab Mittwoch, da kann der Regenschirm dann zu Hause bleiben. Da wird es wieder richtig heiß.
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15: Mehr Zeit braucht ihr gerade auf dem Stadtring 100 in Richtung Süden. Da steht ihr an, ab Schmargendorf bis Albuinstraße. Ihr seid ihr in 10 Minütchen durch. Ansonsten sieht die City wirklich gut aus. Es geht direkt raus nach Brandenburg. Da passt ihr bitte auf, und zwar auf der A10, dem nördlichen Berliner Ring. Da hat es gerade eben einen Unfall gegeben, und zwar in Richtung Dreieck-Barnim. Zwischen Birkenwerder und Mühlenbeck fahrt ihr unbedingt langsamer. Mehr Zeit braucht ihr dann ebenfalls auf der A10, dem westlichen Berliner Ring, Richtung Hamburg. Da haben wir diese nervige Baustelle in Höhe Vöben. 25 Minuten braucht ihr da länger. Und auch in der Gegenrichtung Richtung Leipzig. Da steht ihr 10 Minütchen an. Und dann hat es ebenfalls noch geknallt auf der A10 in Richtung Dreieckwerder zwischen Glindow und Dreieckwerder. Da ist die Fahrbahn hier gesperrt, also da jetzt auch mehr Zeit einplanen. Und die neuesten Blitzer, die warten auf euch in Lichtenberg. Franz-Jakob-Straße, Mitte-Otto-Braun-Straße steht einer, in Fährberlin Geschwister-Scholl-Straße und in Küritz wird geblitzt auf der Holzhausener Straße. Vielen Dank euch fürs Bescheid geben. Und wenn ihr jetzt auch noch einen Staumblitzer unterwegs irgendwo gesehen habt, ruft doch gerne an, sagt mir Bescheid hier im Studio oder schickt uns einfach schnell eine WhatsApp rum. Berlin 20 3x19. Euch eine gute Fahrt.
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17: Hallöchen und kommt entspannt durch diesen Montag durch. Vielleicht habt ihr ja Urlaub. Ich habe eine neue Studie gesehen. Ab dem 8. Urlaubstag wirkt wohl erst die richtige Urlaubserholung so richtig. Also jetzt so eine Woche Urlaub bringt wohl gar nichts. Könnt ihr euch mal merken für die nächste Urlaubsplanung. Hier ist 94.3 RS2.

0: Ihr erinnert euch vor 2 Jahren noch alle an den Sommersong des Jahres.
1: Du willst ein Body? Yeah. Dann musst du pushen.
0: Oh ja. Rapperin Shirin David mit Bauch, Beine, Po. Letztes Jahr war es dann der hier. Huntrix mit Golden. Und die Frage ist, welcher ist es denn dieses Jahr? Hier ist 94.3 RS2. Große Chancen hat beispielsweise sie hier. Shakira mit Die Die. Das war ja der offizielle Song zur Fußball-Weltmeisterschaft. Aber auch ein anderer Song ist jetzt mit im Rennen. Kommt von der Band One Republic. Und von denen wissen wir ja, wenn sie eins können, dann sind es Sommersongs. Jetzt haben sie wieder einen neuen Ohrwurm am Start. Das ist Need Your Love hier bei 94.3 RS2.

0: Es ist für uns alle Montag und es ist für uns alle hoffentlich auch bald Feierabend. Vorher begleiten die uns noch BTS mit Swim und dazu gibt's die hier. Kiss Me, alles gleich hier in Berlins beste Musikmix bei 94.3 RS2.
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3: Ich bin Ralf Gulke. Guten Tag. Es wird eng für Friedrich Merz. Wegen seines Umgangs mit dem scheidenden Verkehrsminister Schnieder hat die CDU-Landtagsfraktion von Rheinland-Pfalz einen vereinbarten Besuch im Kanzleramt abgesagt. Das geht aus einem Brief des Fraktionschefs Gensch an Merz zurück, der mehreren Medien zugespielt wurde. Darin heißt es, ein persönlicher Austausch setze ein Mindestmaß an Vertrauen und Wertschätzung voraus, was leider nicht gegeben sei. Merz verteidigte Schnieders Entlassung.
4: Ich habe ihm erläutert, warum ich diese Neuaufstellung möchte. Denn es geht hier letztendlich auch um die Investitionen in unsere Infrastruktur, die schnell kommen müssen, die auch zeigen müssen, dass diese enorme Schuldenaufnahme ihre Rechtfertigung hat in einer schnellen Umsetzung in Verkehrsprojekten.
3: Schnieder hatte zuvor über unwürdige Zustände bei seiner Entlassung geklagt. Im CDU-Bundesvorstand gab es harten Widerspruch gegen Merz. Der Bremer Landesvorsitzende Strohmann sagte, sie leiten hier eine Partei und keine Firma. Die Hamburger Bundestagsabgeordnete Franziska Hoppermann ist neue CDU-Generalsekretärin. Der Bundesvorstand wählte die 44-Jährige zur Nachfolgerin von Carsten Linnemann, der Gesundheitsminister wird. Hoppermann sagte, sie freue sich auf die Aufgabe.
5: Politik ist für mich in allererster Form aber auch ein Dienst. Ein Dienst am Land und an den Menschen. Und so verstehe ich auch diese Aufgabe als Dienst an unserer Partei zum Wohle unseres Landes.
3: Das Votum für Hoppermann fiel einstimmig aus. Nach dem Anschlag auf den Christopher Street Day in Berlin läuft die Debatte über mögliche Folgen. Bundeskanzler Merz sprach die Frage der Bewegungsfreiheit von sogenannten Gefährdern an. Berlins Justizsenatorin Badenberg ist dafür, das Jugendstrafrecht zu verschärfen. Der 21 Jahre alte Täter war trotz einer Verurteilung auf freiem Fuß. Inzwischen wurde bekannt, dass es sich bei der getöteten Frau um eine Polin aus Warschau handelt. Der Mediziner und Erfinder der Plastination Gunther von Hagens ist tot. Er starb im Alter von 81 Jahren, teilte die Familie in Heidelberg mit. Hagens ist Schöpfer der umstrittenen Körperweltenausstellungen, die anhand von plastinierten Verstorbenen die Anatomie des menschlichen Körpers zeigen.
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6: Mit Michelle Kradel. Die Waldsiedlung Zehlendorf gehört jetzt zum UNESCO-Welterbe. Das hat das Welterbe-Komitee bei seiner Sitzung in Südkorea entschieden. Die Siedlung ist rund 100 Jahre alt, wurde von Architekt Bruno Taut mitgeprägt und ist auch als Papageiensiedlung bekannt. Für die Häuser im Bauhausstil gilt damit jetzt besonderer internationaler Schutz.
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8: Also es ist nicht kalt draußen, aber es ist windig. Heieiei, ich hatte gerade Fenster offen und Durchzug geht schnell an so einem Tag wie heute. Die Sonne, die kommt aber zwischendurch auch mal raus und dann ist der Wind vielleicht auch ganz angenehm. Der Nachmittag, der bleibt so ein Mix aus Sonne und Wolken. Ab und zu ist auch immer mal wieder Regen mit dabei. Die Schauer, die lassen dann aber Richtung Abend hin nach. Morgen, da wird's ähnlich wie heute, aber ein bisschen wärmer. Wir kriegen wieder so einen Mix aus Sonne, Wolken und ein bisschen Regen bei 24 Grad. Erst ab Mittwoch, da kann der Regenschirm dann zu Hause bleiben. Da wird es wieder richtig heiß.
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8: Ja, also in Berlin sehen die Straßen ganz gut aus. Wir haben nur einen Stau und zwar auf dem Stadtring, wo auch sonst, Richtung Süden. Da steht die gerade an, ab Schmargendorf bis Albuinstraße. 15 Minuten sind es hier länger. Und dann geht's raus nach Brandenburg, da ist gut was los. Und zwar geht's los auf der A10, nördlicher Berliner Ring. Da hat es einen Unfall gegeben und zwar in Richtung Dreieck-Barnim zwischen Birkenwerder und Mühlenbeck. Fahrt ihr unbedingt langsamer. Weiter geht's ebenfalls A10 Richtung Dreieck-Werder zwischen Glindow und Dreieck-Werder. Da hat es ebenfalls geknallt, hier ist deshalb die Fahrbahn gesperrt. Weiter geht's auf dem westlichen Berliner Ring A10. 10 Richtung Hamburg in Höhe Vöben haben wir ja diese nervige Baustelle. Hier steht ihr 20 Minuten an und auch in der Gegenrichtung Richtung Leipzig, da seid ihr in 10 Minuten durch. Weiter geht's auf der A13, da haben wir stockenden Verkehr in Richtung Berlin zwischen Bestensee und Rago. Hier sind es 11 Minuten mehr für euch und unbedingt langsamer fahren auf der B5, Ortsdurchfahrt Georgenthal in beiden Richtungen. Da sind 4 Rinder auf der Straße, also fahrt hier bitte langsamer. Und die neuesten Blitzer, die warten auf euch im Plenterwald Dieselstraße. Neukölln steht einer auf der Ziegerstraße, in Löwenberger Land auf der Zedenickerstraße und in Lübben, da blitzen sie auf der Ziegelstraße. Vielen Dank euch fürs Bescheid geben. Und wenn ihr jetzt auch noch einen Stau und Blitzer unterwegs irgendwo gesehen habt, dann ruft euch gerne an, sagt uns allen Bescheid oder schickt uns einfach schnell eine WhatsApp rum. Berlin 20, 3x19. Euch eine gute Fahrt.
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8: Hallöchen und vielen Dank, dass ihr eingeschaltet habt. Ja, das war ein dunkles Wochenende für viele Menschen hier bei uns in Berlin und Brandenburg. Ihr habt es mitbekommen, geht natürlich um die fürchterliche Tat am Samstagabend beim CSD hier in Berlin. Ein kleiner Faktencheck der Gesamtlage und welche Konsequenzen solch eine Tat jetzt für die kommenden CSD mit sich zieht. Darüber quatschen wir zusammen in 15 Minuten hier bei 94.3 RS2. 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

0: Statt mit einer bunten Regenbogen-Afterparty ist der CSD am Samstag hier bei uns in Berlin mit ganz viel Blaulicht geendet. 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Ja, ich war selbst Teil der Parade und war den ganzen Tag mit dabei. Und auch heute ist es immer noch ein ganz komisches und mulmiges Gefühl, muss man sagen. Michelle Gradell aus den RS2 Nachrichten ist bei mir. Am Brandenburger Tor und am Tatort liegen jetzt ja auch ganz viele Blumen schon aus.
1: Ja, super viele Menschen haben da auch Kerzen und Schilder aufgestellt. Da steht dann zum Beispiel drauf, Liebe ist stärker als Hass. Heute ist da auch die Berliner Polizei unterwegs mit einer mobilen Wache, falls Menschen einfach reden wollen über das, was da passiert ist.
0: Ja, am Abend ist ja der mutmaßliche Täter in Spandau erschossen worden. Was vielen dabei aber negativ aufstößt, ist, dass der mutmaßliche Täter vorbestraft war.
1: Genau, er ist auch erst im Mai aus der Jugendhaft entlassen worden. Und viele fragen sich jetzt natürlich, wenn jemand versucht auszureisen, um sich dem IS anzuschließen, warum der dann nur eine Strafe auf Bewährung bekommt. Das hat was mit dem Jugendstrafrecht zu tun und darüber wird jetzt auch diskutiert, ob das angepasst werden muss.
0: Ja, und es wird auch noch über viel mehr diskutiert, denn ich bin beispielsweise eigentlich, mal schauen, am Samstag auch auf dem CSD in Hamburg. Zieht die Tat von Samstag jetzt Folgen für andere CSDs mit sich?
1: Sicherheitskonzepte werden ja logischerweise aus Sicherheitsgründen nicht offengelegt, aber manche Veranstalter haben angekündigt, ihr Konzept nochmal überarbeiten zu wollen. Die geplanten CSDs sollen aber alle stattfinden. Es will sich da niemand einschüchtern lassen. Das hat auch Bundeskanzler Friedrich Merz gesagt.
2: Und wir werden nicht zulassen, dass dieses Gift des Terrorismus und dieses Gift gegen unsere Freiheit weiter um sich greift in unserer Gesellschaft.
1: In Hamburg ist jetzt auch gerade Pride Week und am kommenden Samstag wird da, wie geplant, der CSD stattfinden.
0: Alles klar. Danke dir, Michelle. Und alles Weitere, was wir bislang wissen, das hört ihr natürlich den ganzen Nachmittag hier bei uns. Ihr habt 94.3 RS2 an.

0: Sie hier sorgt gleich dafür, dass der Feierabend noch einen Ticken schneller kommt. Shakira mit Die Die, offizieller WM-Song, haben wir gleich für euch. Und danach könnt ihr dann richtig laut mitsingen bei dem hier. Oh, da kommen Erinnerungen hoch. All the things she said. Alles gleich hier in Berlins beste Musikmix bei 94.3 RS2.
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0: Ja, das Wetter ist auch noch in so einer Montagslaune. Ist noch nicht so ganz einig, was es will irgendwie. Wir haben ganz, ganz viel Wind auf jeden Fall. Die Sonne ist mit am Start. Es sind aber auch ganz viele Wolken mit dabei und Regen haben wir auch. Also einmal alles bitte. Der Nachmittag, der bleibt so ein Mix aus Sonne und Wolken. Ab und zu ist auch mal wieder Regen mit dabei. Erst Richtung Spätfeierabend ist der dann weg. Morgen wird es ähnlich wie heute, aber ein Ticken wärmer. Wir kriegen wieder so einen großen Mix aus allem bei 24 Grad. Erst ab Mittwoch kann der Regenschirm dann komplett zu Hause bleiben. Da wird es wieder heißer.
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0: Mehr Zeit braucht ihr gerade natürlich wo? Auf dem Stadtring 100. Ich drücke euch da ab Schmargendorf bis Albuinstraße. 16 Minuten haben wir hier. Den längsten Stau in den Bezirken haben wir in Ahrensfelde. Und zwar auf der Dorfstraße stadtauswärts. Hier seid ihr in 13 Minuten durch. Ansonsten sieht die City gut aus, aber in Brandenburg ist gut was los. Fängt an, und zwar auf der A10. Da haben wir einiges. Da gab es vor allem einen Unfall auf dem nördlichen Berliner Ring in Richtung Dreieck Barnim zwischen Birkenwerder und Mühlenbeck. Hier müsst ihr mehr Zeit einplanen und auch mehr Zeit braucht ihr auf der A10, dem westlichen Berliner Ring, in Richtung Leipzig. Da haben wir die Baustelle in Höhe Vöben. Hier seid ihr in 10 Minütchen durch. Dann passt ihr bitte auf, und zwar auf der A115 Richtung Dreieck Funkturm zwischen dem Dreieck Nudetal und Samund. Da liegen Holzteile. Auf der rechten und der mittleren Spur fahrt ihr unbedingt langsamer. Und starke Nerven braucht ihr auf der A10 in Richtung Dreieck Werder zwischen Glindow und Dreieck Werder. Da haben wir einen Unfall, deshalb ist die Straße da jetzt gesperrt. Hier sind es 45 Minuten mehr für euch. Und einen stockenden Verkehr haben wir auch auf der B1 Berlin der Chaussee in Richtung Berlin. Hier sind es 25 Minuten. Und die neuesten Blitzer, die warten auf euch in Hallensee, Krakauer Platz, so rum. In Wilmersdorf, Bundesallee steht einer, in Michendorf wird geblitzt, Straße des Friedens, und in Panketal, Lindenberger Weg. Vielen Dank euch fürs Bescheid geben. Und wenn ihr auch noch einen Stau und Blitzer unterwegs irgendwo gesehen habt, ruft doch gerne an, sagt uns allen Bescheid oder schickt uns einfach schnell eine WhatsApp rum. Berlin 20, 3x19, euch eine gute Fahrt.
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0: Hallöchen, es ist Montag und stellt euch mal vor, ihr könnt einfach im Bett liegen bleiben und nicht zur Arbeit gehen. Euer Gehalt kommt aber trotzdem aufs Konto. Ja, denn jemand anderes übernimmt einfach euren Job. Wie ihr die Nächsten seid, für die das klappen könnte, ihr hört's in 15 Minuten hier bei 94.3 RS2. Und jetzt Shakira und Burna Boy machen ein bisschen gute Laune Sommerwetter hier bei dem grauen Tag in Berlin und Brandenburg.

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2: 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Grüße. Du glaubst nicht, Grüße. 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Ja. 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Nochmal, letztes Mal, guck mal hier. Grüße. 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Grüßen kann ich schon. 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Kennst du den persönlich?
3: Nee.
2: Also.
0: Immerhin eine Aufgabe hat er erfüllt. 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Vielleicht ja euren. 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
10: Ich bin Ralf Gulke. Guten Tag. Die bei dem Anschlag beim Berliner Christopher Street Day getötete Frau stammt aus Polen. Das bestätigte ein Sprecher der Senatskanzlei. Sie war 65 Jahre alt und hielt sich gemeinsam

0: mit ihrer Tochter in Berlin auf. Inzwischen läuft die Debatte über die Folgen des Anschlags. Kanzler Merz brachte die Frage der Bewegungsfreiheit sogenannter Gefährder ins Gespräch.
1: Ich verstehe bis heute nicht, wie es dazu kommen konnte, dass dieser Mann, der unter ständiger Beobachtung steht, sich unbeobachtet dem Christopher Street Day überhaupt nähern konnte. Und wenn die gesetzlichen Grundlagen für eine solche Maßnahme nicht ausreichen, dann muss man über gesetzliche Grundlagen sprechen, die das ermöglichen.
0: Justizsenatorin Badenberg will das Jugendstrafrecht überprüfen. In der Union wächst die Wut über Friedrich Merz und seinen Umgang mit dem scheidenden Verkehrsminister Patrick Schnieder. Die CDU-Landtagsfraktion von Rheinland-Pfalz hat aus Protest einen bereits vereinbarten Besuch im Kanzleramt abgesagt. Das geht aus einem Brief des Fraktionsvorsitzenden Gensch an Merz hervor, der dem Spiegel vorliegt. Darin heißt es, ein persönlicher Austausch setzt ein Mindestmaß an gegenseitigem Vertrauen und Wertschätzung voraus, was leider nicht gegeben ist. Die Bundeswehr unterstützt Frankreich im Kampf gegen die verheerenden Waldbrände. Am Vormittag seien 2 Transporthubschrauber und Feuerlöschmaterial in den Südwesten Frankreichs entsandt worden, teilte das Bundesverteidigungsministerium in Berlin mit. Der Brand in der südwestfranzösischen Region Gironde hat bereits eine Fläche von 42.000 Hektar verwüstet. 220.000 Menschen mussten in Sicherheit gebracht werden. In Frankreich und auch in Spanien gibt es inzwischen Hoffnung auf eine Wetterbesserung. In Köpenick haben Polizisten auf einen mutmaßlichen Brandstifter geschossen. In der Nacht zu Sonntag wurden die Einsatzkräfte nach Polizei- und Justizangaben zu einem Mehrfamilienhaus in der Wendenschlossstraße gerufen, weil es starke Rauchentwicklung gab. Dort trafen die Beamten den 38-jährigen mutmaßlichen Brandstifter an. Er näherte sich bedrohlich und war mit einem Beil bewaffnet. Die Beamten schossen, der Mann kam ins Krankenhaus. Die Feuerwehr konnte den Brand löschen. 2 Männer mussten mit Rauchvergiftungen ins Krankenhaus. Und das Gebäude ist vorerst nicht bewohnbar.
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3: Mit Michelle Gradell. In Spandauer Parks sind wieder Parkläuferinnen und Parkläufer unterwegs. Die Teams sollen in Grünanlagen ansprechbar sein, auf Regeln hinweisen und helfen, Streit zu schlichten. Sie ersetzen aber nicht Polizei und Ordnungsamt. Unterwegs sind sie unter anderem im Münsinger Park, am Lindenufer und im Südpark.
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5: So wie es aussieht, ist es gerade mal überall trocken. 21 Grad haben wir in Berlin und Brandenburg. Es ist super windig draußen und wir haben so einen Mix aus allem dabei. Also die Sonne ist immer wieder mit am Start, viele Wolken, aber auch immer wieder ein bisschen Regen ist mit dabei. Und das bleibt auch den ganzen Abend noch so. Morgen, da wird es ähnlich wie heute, aber es wird wärmer. Wir kriegen wieder viel Sonne, viele Wolken, auch ein paar Tropfen kommen runter bei 24 Grad. Den Regenschirm, den können wir dann erst wieder ab Mittwoch zu Hause lassen. Da wird es wieder richtig heiß.
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5: Ja, so langsam geht der Feierabendverkehr los. Wir fangen an. Stadtring 100 ist voll. Ab Schmargendorf bis Albuinstraße, da seid ihr in 10 Minuten durch. Die längsten Staus in der City haben wir in Althohenschönhausen auf der Gehrenseestraße. Hier sind es 18 Minuten mehr für euch. Und stockenden Verkehr haben wir auch in Wohlheide. Rudolf-Rühl-Allee ist voll. 12 Minuten braucht ihr hier länger. Dann geht's raus nach Brandenburg. Und zwar haben wir den fettesten Stau gerade auf der A10 in Richtung Dreieckwerder. Zwischen Glindow und Dreieckwerder hat es vorhin einen Unfall gegeben. Hier ist die Fahrbahn gesperrt. Deshalb braucht ihr da 50 Minuten mehr. Dann haben wir ebenfalls stockenden Verkehr, und zwar auf der A10 westlicher Berliner Ring Richtung Leipzig. In Höhe Vöben ist ja diese super nervige Baustelle schon ewig. Da sind es 20 Minuten mehr für euch. Dann fahrt ihr langsamer auf der A115 in Richtung Dreieck-Funkturm zwischen dem Dreieck Nüttetal und Samund. Da liegen nämlich Holzteile auf der rechten und der mittleren Spur. Hier fahrt ihr langsamer, genauso wie auf der A13 in Richtung Schönefelder Kreuz zwischen Bronco und Karlau. Da sind in beiden Richtungen Personen auf der Straße. Und die neuesten Blitzer, die warten schon auf euch. In Mitte steht einer auf der Torstraße. In Kreuzberg wird geblitzt auf dem Südstern, in Potsdam auf dem Hubertusdamm und in Rehfelde auf der Henningendorfer Chaussee. Vielen Dank euch fürs Bescheid geben. Und wenn ihr jetzt auch noch einen Staublitzer unterwegs irgendwo gesehen habt, ruft doch gern an, sagt uns allen Bescheid oder schickt uns einfach schnell eine WhatsApp rum. Berlin 20, 3x19. Euch eine gute Fahrt.
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5: Hallihallo, ihr seid nach dem wilden Wochenende hoffentlich gut und vor allem sicher in die neue Woche gestartet. Wir machen uns zusammen gemütlich und sind hoffentlich alle auf der Zielgeraden in Richtung Feierabend. Haltet durch jetzt mit David Guetta. Alte Melodie, aber neu gemacht. Hier ist Forever Young.

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2: Ich hab mir immer mal gewünscht, einfach mit so einem Cabrio mal übers Wochenende in Richtung München runter irgendwie, vielleicht Italien-Grenzen. Das ist so geil.
3: Dafür brauchen wir den Titel oder den Interpreten des Songs, der jetzt hier aus dem Autoradio kommt. 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
2: Okay, ich bin bereit.

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2: Ja, da ist alles mit dabei gewesen heute, oder? Und ist auch immer noch mit dabei. Vor allem ist es ganz schön windig draußen. 21 Grad haben wir aktuell in Berlin und Brandenburg. In Berlin ist es gerade trocken, in Brandenburg schüttet es stellenweise schon wieder und das bleibt jetzt den ganzen Nachmittag dann auch so. Wir haben so einen guten Mix aus Sonne, Wolken und immer mal wieder Regen. Morgen wird es dann ähnlich wie heute, aber es wird wärmer. Wir kriegen wieder so einen Mix bei 24 Grad. Den Regenschirm, den könnt ihr aber in der Arbeitstasche lassen morgen, denn erst ab Mittwoch, da kann er zu Hause bleiben. Da wird es wieder richtig heiß.
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2: Mehr Zeit braucht ihr gerade auf dem Stadtring 100 und zwar in Richtung Süden ab Schmargendorf bis Albuinstraße. Hier braucht ihr eine Viertelstunde mehr. Genauso lange braucht ihr auch in der City und zwar Althohenschönhausen haben wir den längsten Stau auf der Gehrenseestraße. 14 Minuten sind es hier. Dann geht's raus nach Brandenburg. Da ist gut was los. Und zwar haben wir einen fetten Stau auf der A10. Da hat es nämlich vorhin einen Unfall gegeben in Richtung Dreieckwerder zwischen Glindow und Dreieckwerder. Da steht noch ein kaputtes Auto und zusätzlich ist die Fahrbahn gesperrt. Fast 1,5 Stunden steht ihr hier im Stau. Also am besten umfahren, wenn ihr könnt. Weiter geht's ebenfalls auf der A10. Da gab es einen Unfall auf dem östlichen Berliner Ring Richtung Dreieck-Barnim zwischen Freienbrink und Erkner. Hier sind es 25 Minuten mehr für euch. Und auf dem westlichen Berliner Ring in Richtung Leipzig, da steht ihr in Höhe Vöben wegen der Baustelle 20 Minuten im stockenden Verkehr. Und dann passt ihr bitte noch auf der A20 in Richtung Rostock zwischen Kreuzmark-Uckermark und Prenzlau-Süd. Da schmeißen Kinder Äpfel von der Brücke auf die Straße. Also fahrt da unbedingt vorsichtig und guckt vielleicht vorher mal, ob was von der Brücke runterfliegt. Die neuesten Blitzer, die warten auf jeden Fall auf euch in Köpenick. Spindlersfelder Straße steht einer, Rummelsburg wird geblitzt auf der Hauptstraße, in Rüdersdorf auf der Wallstraße und in Schönefeld auf der Berliner Straße. Vielen Dank euch fürs Bescheid geben. Und wenn ihr jetzt auch noch einen Stau im Blitzer unterwegs irgendwo gesehen habt, ruft doch gerne an, sagt uns allen Bescheid oder schickt uns einfach schnell eine WhatsApp rum. Berlin 20, 3x19 ist die richtige Nummer und euch jetzt eine gute Fahrt.
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2: Hallihallo, ich hoffe, ihr kommt entspannt durch den Montag oder habt ihn jetzt hoffentlich auch bald geschafft. Die ersten von euch sind wahrscheinlich schon im Feierabend und wenn nicht, dann halten wir einfach zusammen hier durch und machen uns eine gute Zeit. Jetzt mit Leonie und G-Eazy. Das ist Rock'n'Roll hier bei 94.3 RS2.
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0: Es war eigentlich ein wunderschöner, bunter, sonniger Samstag hier bei uns in Berlin, bis der CSD eine wirklich fürchterliche Wendung genommen hat. Hier ist 94.3 RS2. Gegen 22 Uhr ist am Samstagabend mitten im Tiergarten ein Mann mit einem weißen Transporter in eine Menschenmenge gerast. Eine Frau wurde dabei getötet, viele teils schwer verletzt. Ich war selbst auch mit meinen besten Freunden den ganzen Tag bei der Parade am Start und habe diese wirklich, wirklich schöne Stimmung genossen, bin dann aber eine gute Stunde vor dem Anschlag gegangen. Im Nachhinein natürlich zum Glück. Das hinterlässt aber bei vielen ein ganz, ganz komisches und mulmiges Gefühl. Unser RS2 Berlin-Reporter Henry war heute direkt dort, wo es passiert ist.
1: Man sieht es noch, als ob es eben passiert ist. Es gibt mehrere Bäume, an denen der Transporter hier vorbeigeschrammt ist. Da ist die Rinde abgefallen, liegt teilweise auch am Boden, bis er dann hier an diesem Baum, vor dem ich jetzt stehe, zum Stehen gekommen ist. Es gibt auch, habe ich gerade gesehen, verschiedene Stellen, an denen wurden schon Botschaften hingelegt. Blumen habe ich gesehen, Schilder, ihr seid nicht allein, steht da zum Beispiel drauf. Man kann nur sagen, ein Glück, dass der Transporter nicht weitergekommen ist. Nur 200 Meter weiter ist das Denkmal der im Nationalsozialismus getöteten Homosexuellen. Das hat schon einen symbolischen Charakter, finde ich. Und 100 Meter weiter wäre er dann wirklich direkt in die Veranstaltung gefahren.
0: Oh, ich kriege da wirklich richtig Gänsehaut. Und alle neuesten Entwicklungen von dem Anschlag auf den CSD am Samstagabend hier in Berlin hört ihr gleich wieder in den RS2-Nachrichten um 5 vor 5 hier bei 94.3 RS2.

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0: So, die letzten Meter auf dem Weg zum Feierabend, die schaffen wir jetzt auch noch gemeinsam. Gleich mit Bebe Rexha und New Religion. Und dazu gibt's dann den hier. White Flag. Gleich hier in Berlins beste Musikmix bei 94.3 RS2.
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6: Ich bin Ralf Gulke. Guten Tag. Die bei dem Anschlag am Berliner Christopher Street Day getötete Frau stammt aus Polen. Das bestätigte die Senatskanzlei. Sie war 65 Jahre alt und hielt sich gemeinsam mit ihrer Tochter in Berlin auf. Ein mutmaßlich islamistisch motivierter 21-Jähriger fuhr mit einem Auto im Tiergarten in eine Menschenmenge und attackierte weitere Opfer mit einer Stichwaffe. Der flüchtige Verdächtige wurde gestern von Spezialkräften in einer Kleingartenanlage in Spandau erschossen. Es wird eng für Friedrich Merz. Wegen seines Umgangs mit dem scheidenden Verkehrsminister Schnieder hat die CDU-Landtagsfraktion von Rheinland-Pfalz einen vereinbarten Besuch im Kanzleramt abgesagt. Das geht aus einem Brief des Fraktionschefs Gensch an Merz zurück, der mehreren Medien zugespielt wurde. Darin heißt es, ein persönlicher Austausch setze ein Mindestmaß an Vertrauen und Wertschätzung voraus, was leider nicht gegeben sei. Merz verteidigte Schnieders Entlassung.
7: Ich habe ihm erläutert, warum ich diese Neuaufstellung möchte. Denn es geht hier letztendlich auch um die Investitionen in unsere Infrastruktur, die schnell kommen müssen, die auch zeigen müssen, dass diese enorme Schuldenaufnahme ihre Rechtfertigung hat in einer schnellen Umsetzung in Verkehrsprojekten.
6: Schnieder hatte zuvor über unwürdige Zustände bei seiner Entlassung geklagt. Im CDU-Bundesvorstand gab es harten Widerspruch gegen Merz. Der Bremer Landesvorsitzende Strohmann sagte, sie leiten hier eine Partei und keine Firma. Die Hamburger Bundestagsabgeordnete Franziska Hoppermann ist neue CDU-Generalsekretärin. Der Bundesvorstand wählte die 44-Jährige zur Nachfolgerin von Carsten Linnemann, der Gesundheitsminister wird. Hoppermann sagte, sie freue sich auf die Aufgabe.
8: Politik ist für mich in allererster Form aber auch ein Dienst. Ein Dienst am Land und an den Menschen. Und so verstehe ich auch diese Aufgabe als Dienst an unserer Partei zum Wohle unseres Landes.
6: Das Votum für Hoppermann fiel einstimmig aus.
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9: Mit Michelle Kradel. Die Waldsiedlung Zehlendorf gehört jetzt zum UNESCO-Welterbe. Das hat das Welterbe-Komitee bei seiner Sitzung in Südkorea entschieden. Die Siedlung ist rund 100 Jahre alt, wurde von Architekt Bruno Taut mitgeprägt und ist auch als Papageiensiedlung bekannt. Für die Häuser im Bauhausstil gilt damit jetzt besonderer internationaler Schutz.
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11: Ja, das Wetter ist heute vor allem eins. Es ist windig. Der Nachmittag und der Abend, der bleibt jetzt so ein Mix aus Sonne und Wolken. Ab und zu ist immer wieder auch Regen mit dabei. Die Nacht, die wird dann aber meistens trocken bleiben. Morgen, da wird es ähnlich wie heute, aber es wird wärmer. Wir kriegen wieder so ein Mix aus Sonne und Wolken bei 24 Grad. Den Regenschirm, den könnt ihr aber in der Arbeitstasche lassen. Denn erst ab Mittwoch, da kann er zu Hause bleiben, da wird es wieder richtig heiß und sonnig.
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11: Ja, ein bisschen was los ist noch auf den Straßen. Am längsten braucht ihr in der City gerade auf dem Stadtring 100. In Richtung Süden ab Schmargendorf bis Albuinstraße, da steht ihr 13 Minuten an. Die längsten Staus in der City, die haben wir gerade in Prenzlauer Berg, Danziger Straße. Hier sind es gute 10 Minuten mehr. Und genauso lange haben wir auch in Althohenschönhausen auf der Gehrenseestraße. Da braucht er 12 Minuten länger. raus nach Brandenburg. Da hat es einen Unfall gegeben, und zwar auf der A10 Richtung Dreieckwerda zwischen Glindow und dem Dreieckwerda. Da steht immer noch ein liegen gebliebenes Auto und zusätzlich ist die Spur hier gesperrt. Deshalb haben wir eine gute Stunde, fast eine Stunde 15 haben wir hier Stau. Also wenn ihr könnt, am besten umfahren. Dann wurde gerade eine Unfallstelle geräumt, und zwar auf der A10, dem östlichen Berliner Ring, in Richtung Dreieckbahnhof zwischen Freienbrink und Erkner. Hier haben wir noch guten stockenden Verkehr. Eine Viertelstunde braucht ihr länger. Und dann passt ihr bitte auf der A10 westlicher Berliner Ring Richtung Leipzig. Typisches Problem, hier haben wir die Baustelle in Höhe Vöben. Da seid ihr in gut 20 Minuten durch. Und die Nussblitzer warten auf euch in Hallensee, Gervinusstraße, in die Regandistraße, in Strausberg, Vriezener Straße und in Wiesenau oder Lausitzstraße. Vielen Dank euch fürs Bescheid geben. Und wenn ihr jetzt auch noch einen Staublitzer unterwegs irgendwo gesehen habt, ruft doch gerne an oder schickt uns eine WhatsApp rum. Berlin 20 3x19 ist die richtige Nummer, und euch jetzt eine gute Fahrt in den Feierabend.
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11: Hallihallo, schön, dass ihr mit dabei seid. Und das war ja wirklich ein dunkles Wochenende für viele Menschen hier bei uns in Berlin und Brandenburg. Ihr habt es mitbekommen, geht natürlich um die fürchterliche Tat am Samstagabend zum CSD hier bei uns in Berlin. Wie die Menschen jetzt hier, also ihr alle, auf die Tat reagieren, wir quatschen zusammen drüber in 15 Minuten hier bei 94.3 RS2.

0: Jana aus Marienfelde hat uns eine WhatsApp geschickt und bringt es ziemlich genau auf den Punkt.
1: Ich bin entsetzt, schockiert, traurig. Also der Schock sitzt natürlich tief.
0: Ja, hier ist 94.3 RS2. Es war eigentlich ein fröhlicher, bunter und vor allem toleranter CSD am Samstag hier in Berlin, bis dann gegen 22 Uhr am Tiergarten ein Mann mit einem weißen Transporter in eine Menschenmenge gerast ist. Ich war selbst auch vor Ort und bin dann aber eine gute Stunde vor dem Anschlag gegangen. Ja, und es hinterlässt wirklich ein ganz, ganz komisches und unruhiges Gefühl in einem, weil man denkt, es hätte ja auch mich treffen können. Wir haben euch gefragt, wie geht's euch nach dem Wochenende? Jenny aus Friedrichshain hat uns eine WhatsApp geschickt an Berlin 94392 94.
2: Ich find's einfach unfassbar, wie diese Tat den falschen Leuten in die Hände spielt, dass der Tod und die Verletzungen von Menschen jetzt sehr wahrscheinlich instrumentalisiert werden. Und ich bin einfach sprachlos und in Gedanken bei den Opfern, die gesamte Gesellschaft sollte jetzt laut werden und einfach für die Rechte kämpfen, die eine Demokratie ausmacht, dass jeder so leben kann und soll, wie er möchte und niemand dabei zu Schaden kommt.
0: Und ich glaube, viel mehr muss man dazu nicht sagen. Danke dir, Jenny, und ihr kommt alle weiterhin gut in den Feierabend. Hier ist 94.3 RS2.

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0: So, diese zwei Powerfrauen schicken euch jetzt in den Feierabend. Taylor Swift gleich mit The Fate of Ophelia. Und dazu gibt's ja noch sie hier. Madonna mit Like a Prayer. Alles gleich hier bei 94.3 RS2, Berlins bester Musikmix.
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5: Ja, wie soll es auch anders sein? Passend zum Feierabend lässt sich die Sonne jetzt wieder ein bisschen mehr blicken in Berlin und Brandenburg. Aktuell haben wir immer noch 21 Grad und es ist auch wirklich noch gut windig draußen. Der Abend, der bleibt jetzt so ein weiterer Mix aus Sonne und Wolken. Ab und zu, ja, kommt auch noch mal ein bisschen Regen runter. Vor allem der Süden von Brandenburg ist da betroffen. Morgen wird es ähnlich wie heute, aber wärmer. Wir kriegen wieder so einen Mix aus Sonne und Wolken bei 24 Grad. Den Regenschirm, den könnt ihr weiterhin in der Arbeitstasche lassen. Erst ab Mittwoch, da kann er zu Hause bleiben, da wird es wieder richtig heiß.
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5: Ja, ist noch ein bisschen was los auf den Straßen. Also länger braucht ihr gerade, vor allem auf dem Stadtring 100. Ab Schmargendorf bis Albuinstraße, da steht ihr 12 Minuten an. Die längsten Staus in der City haben wir dann in Prenzlauer Berg, Danziger Straße. Hier sind es 10 Minuten mehr für euch. Und auch in Spandau haben wir auf dem Sattlinger Damm stockenden Verkehr. Hier seid ihr auch in 10 Minütchen durch. Dann geht's raus nach Brandenburg. Da haben wir einen richtig fetten Stau. Und zwar hat es ja einen folgenden Unfall gegeben. A10, südlicher Berliner Ring Richtung Dreieckwerda zwischen Glindow und dem Dreieckwerda. Da haben wir einen liegen das Auto. Zusätzlich ist da jetzt die ganzen Spuren sind alle gesperrt. Da braucht ihr fast 2 Stunden länger, also am besten umfahren. Und weiter geht's ebenfalls auf der A10, dem westlichen Berliner Ring in Richtung Leipzig. Da haben wir diese super nervige Baustelle in Höhe Fürben. Da seid ihr in 12 Minuten durch. Die neuesten Blitzer, die warten auf euch in Kreuzberg-Lobeck-Straße. Lichtenberg steht einer auf der Franz-Jakob-Straße, in Birkenwerder unter den Ulmen und in Karstädt auf der Hauptstraße. Vielen Dank euch fürs Bescheid geben. Und wenn ihr jetzt auch noch einen Stau im Blitzer unterwegs irgendwo gesehen habt, ruft gern an oder schickt uns eine WhatsApp rum. Berlin 20, 3x19. Euch eine gute Fahrt.
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5: Hallihallo und schön, dass ihr noch mit dabei seid. Und es ist Montag, aber stellt euch mal kurz vor, jemand nimmt euch einfach die Arbeit ab und dafür bekommt ihr trotzdem noch euer Gehalt. Und sogar noch eine kleine Finanzspritze dazu. Klingt für mich nach einer Win-Win-Situation. Wie das für euch geht, das verraten wir euch in einer Viertelstunde hier bei 94.3 RS2. Vorher kommt ihr jetzt gut in den Feierabend mit Taylor Swift und The Fate of Ophelia.

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0: Also wenn ich an eurer Stelle wäre, dann würde ich jetzt mal gut zuhören.
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0: Unser RS2 Jobtausch ist zurück. Ihr kommt morgens zu Patti ins Studio. Dafür schickt sie euch unseren Nick und er übernimmt für einen Tag eure Arbeit. Wie auch schon den Job von Schükrü aus Kreuzberg. Er ist Straßenbauer und hat durch Nick ja wahrscheinlich schon die ersten grauen Haare bekommen.
2: Nee, Mann. Warum ist nicht sauber?
3: Aber erstmal durch die Pfütze.
2: Nein. Das bleibt erstmal da, wo es ist.
3: Ja. Ja? Macht man das so?
2: Nee, macht man nicht.
3: Wieder ja. Schlangenlinien.
2: Nee, keiner. Hör auf mit der Scheiße. Immer her, die Schuppe, Mann. Alter, wirklich. Das dauert nicht viel zu lange. Wunderschön. Nee. Wir haben dafür was. Den können wir gleich wieder auswechseln. Du hast den kaputt gemacht. Sehr stark.
3: Siehst du, schau mal. Da ist eine Ecke kaputt.
2: Ey, wirklich, du. Ah! Oh, voll auf den Finger jauen. Ah! Ich glaube, das hast du auch ein bisschen mit Absicht gemacht.
0: Heieiei, welchen Job soll Nick nächste Woche übernehmen? Vielleicht ja euren. Meldet euch doch gerne an auf rs2.de. Obendrauf gibt's ja auch noch 500 € Jobprämie. Hier ist 94.3 RS2.

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1: Ich bin Ralf Gulke. Guten Abend. Die bei dem Anschlag beim Berliner Christopher Street Day getötete Frau stammt aus Polen. Das bestätigte ein Sprecher der Senatskanzlei. Sie war 65 Jahre alt und hielt sich gemeinsam mit ihrer Tochter in Berlin auf. Inzwischen läuft die Debatte über die Folgen des Anschlags. Kanzler Merz brachte die Frage der Bewegungsfreiheit sogenannter Gefährder ins Gespräch.
2: Ich verstehe bis heute nicht, wie es dazu kommen konnte, dass dieser Mann, der unter ständiger Beobachtung steht, sich unbeobachtet dem Christopher Street Day überhaupt nähern konnte. Und wenn die gesetzlichen Grundlagen für eine solche Maßnahme nicht ausreichen, dann muss man über gesetzliche Grundlagen sprechen, die das ermöglichen.
1: Justizsenatorin Badenberg will das Jugendstrafrecht überprüfen. In der Union wächst die Wut über Friedrich Merz und seinen Umgang mit dem scheidenden Verkehrsminister Patrick Schnieder. Die CDU-Landtagsfraktion von Rheinland-Pfalz hat aus Protest einen bereits vereinbarten Besuch im Kanzleramt abgesagt. Das geht aus einem Brief des Fraktionsvorsitzenden Gensch an Merz hervor, der dem Spiegel vorliegt. Darin heißt es, ein persönlicher Austausch setzt ein Mindestmaß an gegenseitigem Vertrauen und Wertschätzung voraus, was leider nicht gegeben ist. Die Bundeswehr unterstützt Frankreich im Kampf gegen die verheerenden Waldbrände. Am Vormittag seien 2 Transporthubschrauber und Feuerlöschmaterial in den Südwesten Frankreichs entsandt worden, teilte das Bundesverteidigungsministerium in Berlin mit. Der Brand in der südwestfranzösischen Region Gironde hat bereits eine Fläche von 42.000 Hektar verwüstet. 220.000 Menschen mussten in Sicherheit gebracht werden. In Frankreich und auch in Spanien gibt es inzwischen Hoffnung auf eine Wetterbesserung. Der Mediziner und Erfinder der Plastination Gunther von Hagens ist tot. Er starb im Alter von 81 Jahren, teilte die Familie in Heidelberg mit. Hagens ist Schöpfer der umstrittenen Körperweltenausstellungen, die anhand von plastinierten Verstorbenen die Anatomie des menschlichen Körpers zeigen.
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3: Mit Michel Gradel. In Spandauer Parks sind wieder Parkläuferinnen und Parkläufer unterwegs. Die Teams sollen in Grünanlagen ansprechbar sein, auf Regeln hinweisen und helfen, Streit zu schlichten. Sie ersetzen aber nicht Polizei und Ordnungsamt. Unterwegs sind sie unter anderem im Münsinger Park, am Lindenufer und im Südpark.
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5: Der Abend, der geht genauso weiter wie der Tag. Viele Wolken und immer mal wieder nass. Ansonsten bleibt die Nacht aber weitestgehend trocken. Morgen, da geht's dann mit so einem Sonne-Wolken-Mix weiter bei 24 Grad. Aber auch ein paar Tropfen sind wieder mit dabei. Ab Mittwoch, da kriegen wir dann wieder Sommer, Sonne pur.
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5: So ein bisschen was haben wir noch auf den Straßen. Ihr braucht länger gerade auf dem Stadtring 100 in Richtung Süden. Ab Schmargendorf bis Albuinstraße steht ihr 12 Minuten an. Die längsten Staus in der City haben wir gerade in Prenzlauer Berg, Danziger Straße. Hier steht ihr 11 Minuten an. Und in Spandau auf dem Sattwinger Damm, da sind es 12 Minuten mehr für euch. Dann geht's raus nach Brandenburg. Da hat es vorhin einen Unfall gegeben. Auf der A10 Richtung Dreieckwerda zwischen Glindow und Dreieckwerda. Da ist jetzt alles komplett gesperrt. Zusätzlich steht auch ein kaputtes Auto auf der Fahrbahn. Hier braucht ihr knapp 2 Stunden länger. Also am besten umfahren, wenn ihr könnt. Und weiter geht's ebenfalls auf der A10 westlicher Berliner Ring Richtung Leipzig. Da haben wir ja diese blöde Baustelle in Höhe Fürben. Da braucht ihr auch 12 Minuten mehr. Die neuesten Blitzer warten auf euch in Mitte Reinhardtstraße. Charlottenburg-Spandauer Damm steht einer. In Wusterhausen auf der Kampeler Straße und in Zossen auf dem Schöneicher Plan. Vielen Dank euch fürs Bescheid geben. Und wenn ihr jetzt auch noch einen Staublitzer unterwegs irgendwo gesehen habt, ruft gern an oder schickt uns eine WhatsApp rum. Berlin 20, 3x19 und euch eine gute Fahrt.
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5: Hallihallo und schön, dass ihr noch mit dabei seid. Ihr seid hoffentlich alle mittlerweile entspannt in den Feierabend gestartet und könnt den Montag jetzt erstmal ausklingen lassen und schon mal zack, einen Haken dran machen. Den schlimmsten Tag der Woche für viele haben wir ja geschafft. Und jetzt geht's weiter entspannt hier in den Abend rein. Das ist The Weeknd mit Blinding Lights hier bei 94.3 RS2.

0: Statt mit einer bunten Regenbogenparty ist der CSD hier bei uns am Samstag mit ganz viel Blaulicht geendet. 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Ja, ich war selbst Teil der Parade und war den ganzen Tag mit dabei und auch heute ist es immer noch ein ganz komisches und mulmiges Gefühl, muss man sagen. Michelle Gradell aus den RS2 Nachrichten ist bei mir. Am Brandenburger Tor und am Tatort liegen jetzt ja auch ganz viele Blumen schon aus.
1: Ja, super viele Menschen haben da auch Kerzen und Schilder aufgestellt. Da steht dann zum Beispiel drauf, Liebe ist stärker als Hass.
0: Ja, am Abend ist ja der mutmaßliche Täter in Spandau erschossen worden. Was vielen dabei aber negativ aufstößt, ist, dass der vorbestraft war.
1: Genau, er ist auch erst im Mai aus der Jugendhaft entlassen worden. Und viele fragen sich jetzt natürlich, wenn jemand versucht auszureisen, um sich dem IS anzuschließen, warum der dann nur eine Strafe auf Bewährung bekommt. Das hat was mit dem Jugendstrafrecht zu tun und darüber wird jetzt auch diskutiert, ob das angepasst werden muss.
0: Ja, und es wird auch noch über viel mehr diskutiert, denn ich bin beispielsweise eigentlich, mal schauen, am Samstag auch auf dem CSD in Hamburg. Zieht die Tat von Samstag jetzt Folgen für andere CSDs mit sich?
1: Sicherheitskonzepte werden ja logischerweise aus Sicherheitsgründen nicht offengelegt, aber manche Veranstalter haben angekündigt, ihr Konzept nochmal überarbeiten zu wollen. Die geplanten CSDs sollen aber alle stattfinden. Es will sich dann niemand einschüchtern lassen. Das hat auch Bundeskanzler Friedrich Merz gesagt.
2: Und wir werden nicht zulassen, dass dieses Gift des Terrorismus und dieses Gift gegen unsere Freiheit weiter um sich greift in unserer Gesellschaft.
1: In Hamburg ist jetzt auch gerade Pride Week und am kommenden Samstag wird da, wie geplant, der CSD stattfinden.
0: Und genau das ist das richtige Zeichen, was wir in solchen Zeiten brauchen, denn gerade jetzt ist Sichtbarkeit vor allem der queeren Community umso wichtiger. Vielen Dank dir, Michelle, und wir halten euch natürlich immer auf dem Laufenden mit allen neuesten Entwicklungen hier bei 94.3 RS2.

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Wir machen mal zusammen eine kurze Zeitreise. Wir erinnern uns nämlich alle noch an diesen Sommersong von vor 10 Jahren. Just you and me. Sia und Sean Paul mit Sheep Thrills. Letztes Jahr war es dann der Sommersong. Handwix mit Golden, absoluter Ohrwurm. Und die Frage ist, welcher Song wird denn dieses Jahr Sommersong des Jahres? Hier ist 94.3 RS2. Große Chancen hat ja beispielsweise sie hier. Shakira mit Die Die, das war ja der offizielle Song zur Fußball-WM. Aber auch ein anderer Song ist jetzt mit im Rennen, kommt von dem deutschen DJ Topic und der amerikanischen Sängerin Becky G. Und wenn ihr an eine Ohrwurm-Melodie denkt, dann denkt ihr ab sofort nur noch an den Song. Hier ist Sorry Puppy bei 94.3 RS2.

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11: Es ist 5:07. Ich bin Cornelius Dreger. Guten Abend. Wie soll der Staat mit islamistischen Gefährdern umgehen? Die Frage wird nach dem Anschlag auf den CSD in Berlin immer lauter gestellt. Der mutmaßliche Täter war trotz einer Verurteilung wegen Terrorvorbereitung auf freiem Fuß. Der 21-Jährige wurde nach Jugendstrafrecht verurteilt und kam deswegen mit Bewährung davon. Der grünen Innenexperte von Notz sagte im Ersten:
12: Jemanden, der einer von Menschenhass, Queerhass, Judenhass und Frauenhass getriebenen Ideologie anhängt, dem kann ich keine positive Sozialprognose erteilen. Da muss man die Mittel ausschöpfen, da muss der Rechtsstaat Zähne zeigen und das ist in der Vergangenheit zu wenig passiert.
11: Kanzler Merz hat seinen etwas holprigen Regierungsumbau nach dem Spahn-Rücktritt jetzt weitgehend abgeschlossen. Parlamentsgeschäftsführer Bilger löst Verkehrsminister Schnieder ab. Merz hatte eigentlich einen anderen Kandidaten für den Posten, der war aber kurzfristig abgesprungen. Schnieder hing danach in der Luft. In der CDU hatte der Umgang mit ihm für Kritik gesorgt. Merz sagte:
13: Die Situation, die dadurch entstanden ist, bedauere ich persönlich sehr. Ich habe Patrick Schnieder gestern und tue es heute noch einmal für

0: seine geleistete Arbeit gedankt. Er hat als Bundesminister für Verkehr das Ministerium, das Haus neu aufgestellt und Reformen eingeleitet.
1: Bei Porsche werden in den nächsten Jahren 5000 weitere Stellen abgebaut, allerdings sozialverträglich ohne betriebsbedingte Kündigungen. Darauf haben sich Vorstand und Betriebsrat geeinigt. Gleichzeitig gibt es im Management Einschnitte beim Gehalt. Das soll die Standorte im Raum Stuttgart sichern. Bei den Waldbränden im Südwesten Frankreichs bekommen die Einsatzkräfte Unterstützung aus Deutschland. Das Verteidigungsministerium hat 2 Bundeswehrhubschrauber mit Löschmaterial losgeschickt. Hunderttausende Menschen mussten rund um Bordeaux in Sicherheit gebracht werden. Auch in Spanien wüten heftige Brände. Seine Körperweltenausstellungen kennt die ganze Welt. Nun ist der berühmte Leichenpräparator Gunther von Hagens tot. Der 81-Jährige starb am Freitag, wie seine Familie mitteilte. Mit der von ihm entwickelten Konservierungstechnik zeigte er die Anatomie von menschlichen Körpern an echten Leichen.
2: 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Genauso wie tagsüber geht's auch jetzt den Abend über weiter. Immer wieder können so ein paar Schauer runterkommen. Vor allem aber der Süden von Brandenburg ist hier betroffen. Ansonsten bleibt die Nacht weitestgehend trocken. Morgen, da geht's dann mit einem Sonne-Wolken-Mix weiter bei 24 Grad. Aber auch ein paar Tropfen sind wieder mit dabei. Ab Mittwoch ist es dann wieder trocken und heiß.
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2: Es ist 5:05 Uhr. Ich bin Cornelius Dreger. Guten Abend. Als Reaktion auf den tödlichen Anschlag auf den CSD in Berlin hat Bundesinnenminister Dobrindt jetzt ein Sicherheitspaket angekündigt. Der Bild nannte er 3 zentrale Maßnahmen. Silas Quiring berichtet.
3: Dobrindt will zum einen an das Jugendstrafrecht ran. Wenn Täter zwar volljährig, aber noch unter 21 sind, können Gerichte bisher im Einzelfall entscheiden, ob das Jugendstrafrecht angewendet wird. Und genau das passierte auch beim mutmaßlichen Täter. Er war bei einer Verurteilung im Mai deshalb mit einer Bewährungsstrafe auf freiem Fuß geblieben. Außerdem will Dobrindt häufiger Fußfesseln einsetzen und die Regeln für die umstrittene Präventivhaft bundesweit vereinheitlichen.
2: Der mutmaßliche CSD-Attentäter galt bei den Behörden zuletzt offenbar schon als Hochrisikoperson. Das berichten NDR, WDR und die Süddeutsche. Demnach war an seinem Hauseingang auch eine Kamera installiert. Die Bilder sollen zeigen, wie er das Haus eine Stunde vor der Tat verlässt. Die Hängepartie beim Posten des Verkehrsministers ist vorbei. Steffen Bilger übernimmt das Amt von Patrick Schnieder. Das hat Kanzler Merz mitgeteilt.
4: Ich möchte, dass er im Bundesverkehrsministerium jetzt die Chancen nutzt, die das Investitionsprogramm aus unserem Sondervermögen bietet. Dazu gehört, dass privates Kapital zur Finanzierung unserer Infrastrukturmodernisierung mobilisiert wird. Dazu gehört auch, dass wir schneller und besser werden beim Thema Aufbruch in Deutschland bis hin zum Thema Kreditfähigkeit der Autobahngesellschaft.
2: Außerdem wird Franziska Hoppermann neue CDU-Generalsekretärin für Carsten Linnemann, der ins Gesundheitsministerium wechselt. Der Porsche-Vorstand hat sich mit dem Betriebsrat geeinigt. Die beiden Standorte im Raum Stuttgart werden bis 2035 gesichert. Dafür investiert der Konzern auch über 2 Milliarden Euro. Gleichzeitig sollen bis dahin aber auch 5000 weitere Stellen sozialverträglich abgebaut werden. Italien und Portugal ist ein Riesenschlag gegen die Drogen.

0: Mafia gelungen. Zusammen haben Polizisten aus beiden Ländern ein Schnellboot mit mehr als 2,5 Tonnen Kokain auf dem Atlantik gestoppt. Der Straßenverkaufswert der Drogen liegt bei 500 Millionen Euro.
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2: Der Abend, der geht genauso weiter wie der Tag. Viele Wolken und immer mal wieder nass. Ansonsten bleibt die Nacht aber weitestgehend trocken. Morgen, da geht's dann mit so einem Sonne-Wolken-Mix weiter bei 24 Grad. Aber auch ein paar Tropfen sind wieder mit dabei. Ab Mittwoch, da kriegen wir dann wieder Sommer, Sonne pur.
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1: Es ist 8:05. Ich bin Cornelius Dreger. Guten Abend. Bundesinnenminister Dobrindt will nach dem Anschlag auf den Berliner CSD ans Jugendstrafrecht ran. Die Anwendung bei erwachsenen Gefährdern ist inakzeptabel, sagte Dobrindt der Welt. Weil das bei unter 21-Jährigen bislang möglich ist, war der mutmaßliche Täter erst vor wenigen Monaten nur zu einer Bewährungsstrafe verurteilt worden. Auch Kanzler Merz sagte:
2: Wir werden mit Besonnenheit, aber auch mit Entschlossenheit reagieren müssen und vor allem die Frage beantworten müssen, wie es eigentlich sein kann, dass ein Mann, der so eingestuft ist, sich unbehelligt in die Nähe des Christopher Street Days begeben konnte und diesen Anschlag verüben konnte.
1: Der Fahrplan bei Porsche steht. Weitere 5.000 Stellen fallen weg. Dafür werden die Standorte

0: Standorte im Raum Stuttgart langfristig gesichert. Darauf haben sich Vorstand und Betriebsrat geeinigt. Silas Quiring.
1: Genau, das Stammwerk in Zuffenhausen und das Entwicklungszentrum in Weissach bleiben also erhalten. Bis 2035 werden aber eben 5000 weitere Stellen abgebaut, aber sozialverträglich. Also zum Beispiel über nicht neu besetzte Stellen und Mitarbeiter, die in Rente gehen. Es soll auch Aufhebungsverträge geben, aber keine betriebsbedingten Kündigungen. Gleichzeitig nimmt das Management Einschnitte bei der Gehaltserhöhung hin und der Konzern investiert über 2 Milliarden Euro, um die Werke nachhaltig zu modernisieren.
0: Jetzt ist es offiziell. Steffen Bilger wird neuer Verkehrsminister. Er löst Patrick Schnieder ab. Der Vorgang hatte für Kritik an Kanzler Merz gesorgt, weil er Schnieder das schon letzte Woche gesagt hatte, ihm dann aber sein Wunschnachfolger abgesprungen war. Außerdem wird Franziska Hoppermann neue Generalsekretärin der CDU. Bei den Waldbränden in Südeuropa können die Feuerwehrleute erste Erfolge verzeichnen. Einige der in Spanien evakuierten Menschen konnten zurück nach Hause. Im Südwesten Frankreichs ist die Lage stabil. Dafür brennt es jetzt auch in Portugal. Seit dem Nachmittag kämpfen im Norden und in der Mitte des Landes hunderte Einsatzkräfte gegen die Flammen. Seine Körperweltenausstellungen kennt die ganze Welt. Nun ist der berühmte Leichenpräparator Gunther von Hagens tot. Der 81-Jährige starb am Freitag, wie seine Familie mitteilte. Mit der von ihm entwickelten Konservierungstechnik zeigte er die Anatomie von menschlichen Körpern an echten Leichen.
2: 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Genauso wie tagsüber geht's auch jetzt den Abend über weiter. Immer wieder können so ein paar Schauer runterkommen. Vor allem aber der Süden von Brandenburg ist hier betroffen. Ansonsten bleibt die Nacht weitestgehend trocken. Morgen, da geht's dann mit einem Sonne-Wolken-Mix weiter bei 24 Grad. Aber auch ein paar Tropfen sind wieder mit dabei. Ab Mittwoch ist es dann wieder trocken und heiß.
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1: Es ist 5:10 Uhr. Ich bin Anna Löwer. Guten Abend. Als Reaktion auf den tödlichen Anschlag auf den CSD in Berlin hat Bundesinnenminister Dobrindt jetzt ein Sicherheitspaket angekündigt. Der Bild nannte er drei zentrale Maßnahmen. Silas Quering berichtet.
2: Dobrindt will zum einen an das Jugendstrafrecht ran. Wenn Täter zwar volljährig, aber noch unter 21 sind, können Gerichte bisher im Einzelfall entscheiden, ob das Jugendstrafrecht angewendet wird. Und genau das passierte auch beim mutmaßlichen Täter. Er war bei einer Verurteilung im Mai deshalb mit einer Bewährungsstrafe auf freiem Fuß geblieben. Außerdem will Dobrindt häufiger Fußfesseln einsetzen und die Regeln für die umstrittene Präventivhaft bundesweit vereinheitlichen.
1: Die Hängepartie beim Posten des Verkehrsministers ist vorbei. Steffen Bilger übernimmt das Amt von Patrick Schnieder. Das hat Kanzler Merz mitgeteilt.
3: Ich möchte, dass er im Bundesverkehrsministerium jetzt die Chancen nutzt, die das Investitionsprogramm aus unserem Sondervermögen bietet. Dazu gehört, dass privates Kapital zur Finanzierung unserer Infrastrukturmodernisierung mobilisiert wird. Dazu gehört auch, dass wir schneller und besser werden beim Thema Aufbruch in Deutschland bis hin zum Thema Kreditfähigkeit der Autobahngesellschaft.
1: Außerdem wird Franziska Hoppermann neue Generalsekretärin für Carsten Linnemann, der ins Gesundheitsministerium wechselt. Der Porsche-Vorstand hat sich mit dem Betriebsrat geeinigt. Die beiden Standorte im Raum Stuttgart werden bis 2035 gesichert. Dafür investiert der Konzern auch über 2 Milliarden Euro. Gleichzeitig sollen bis dahin aber auch 5000 weitere Stellen sozialverträglich abgebaut werden. Bei den Waldbränden im Südwesten Frankreichs bekommen die Einsatzkräfte Unterstützung aus Deutschland. Das Verteidigungsministerium hat 2 Bundeswehrhubschrauber mit Löschmaterial losgeschickt. Hunderttausende Menschen mussten rund um Bordeaux in Sicherheit gebracht werden. Auch in Spanien und Portugal wüten heftige Brände. Auf Mallorca haben erneut tausende Menschen gegen den Massentourismus demonstriert. Viele Einheimische können sich kaum noch eine Wohnung auf der Ferieninsel leisten. Außerdem beklagen die Demonstranten, dass die Besuchermassen für Staus und Umweltverschmutzung sorgen.

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1: Es ist 5:11. Ich bin Anna Löwer. Guten Abend. Bundesinnenminister Dobrindt will nach dem Anschlag auf den Berliner CSD ans Jugendstrafrecht ran. Die Anwendung bei erwachsenen Gefährdern ist inakzeptabel, sagte Dobrindt der Bild. Weil das bei unter 21-Jährigen bislang möglich ist, war der mutmaßliche Täter erst vor wenigen Monaten nur zu einer Bewährungsstrafe verurteilt worden. Auch Kanzler Merz sagte:
2: Wir werden mit Besonnenheit, aber auch mit Entschlossenheit reagieren müssen und vor allem die Frage beantworten müssen, wie es eigentlich sein kann, dass ein Mann, der so eingestuft ist, sich unbehelligt in die Nähe des Christopher Street Days begeben konnte und diesen Anschlag verüben konnte.
1: Der Fahrplan bei Porsche steht. Weitere 5000 Stellen fallen weg. Dafür werden die Standorte im Raum Stuttgart langfristig gesichert. Darauf haben sich Vorstand und Betriebsrat geeinigt. Silas Quiring.
3: Genau, das Stammwerk in Zuffenhausen und das Entwicklungszentrum in Weissach bleiben also erhalten. Bis 2035 werden aber eben 5000 weitere Stellen abgebaut, aber sozialverträglich. Also zum Beispiel über nicht neu besetzte Stellen und Mitarbeiter, die in Rente gehen. Es soll auch Aufhebungsverträge geben, aber keine betriebsbedingten Kündigungen. Gleichzeitig nimmt das Management Einschnitte bei der Gehaltserhöhung hin und der Konzern investiert über 2 Milliarden Euro, um die Werke nachhaltig zu modernisieren.
1: Nun ist es offiziell, Steffen Bilger wird neuer Verkehrsminister. Er löst Patrick Schnieder ab. Der Vorgang hatte für Kritik an Kanzler Merz gesorgt, weil er, Schnieder, das schon letzte Woche gesagt hatte, ihm dann aber sein Wunschnachfolger abgesprungen war. Außerdem wird Franziska Hoppermann neue Generalsekretärin der CDU. Um sich besser vor freidrehender künstlicher Intelligenz zu schützen, haben große US-Tech-Unternehmen jetzt eine Sicherheitsallianz gegründet. Etwa Microsoft und Nvidia wollen frei zugängliche KI-Modelle zur Cyberabwehr bereitstellen. Zuletzt hatte eine KI von OpenAI selbstständig eine andere Plattform gehackt.

0: Seine Körperweltenausstellungen kennt die ganze Welt. Nun ist der berühmte Leichenpräparator Gunther von Hagens tot. Der 81-Jährige starb am Freitag, wie seine Familie mitteilte. Mit der von ihm entwickelten Konservierungstechnik zeigte er die Anatomie von menschlichen Körpern an echten Leichen.
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1: Es ist 5:12. Ich bin Anna Löwer. Guten Abend. Als Reaktion auf den tödlichen Anschlag auf den CSD in Berlin hat Bundesinnenminister Dobrindt jetzt ein Sicherheitspaket angekündigt. Der Bild nannte er drei zentrale Maßnahmen. Silas Quiring berichtet.
2: Dobrindt will zum einen an das Jugendstrafrecht ran. Wenn Täter zwar volljährig, aber noch unter 21 sind, können Gerichte bisher im Einzelfall entscheiden, ob das Jugendstrafrecht angewendet wird. Und genau das passierte auch beim mutmaßlichen Täter. Er war bei einer Verurteilung im Mai deshalb mit einer Bewährungsstrafe auf freiem Fuß geblieben. Außerdem will Dobrindt häufiger Fußfesseln einsetzen und die Regeln für die umstrittene Präventivhaft bundesweit vereinheitlichen.
1: Die Hängepartie beim Posten des Verkehrsministers ist vorbei. Steffen Bilger übernimmt das Amt von Patrick Schnieder. Das hat Kanzler Merz mitgeteilt.
3: Ich möchte, dass er im Bundesverkehrsministerium jetzt die Chancen nutzt, die das Investitionsprogramm aus unserem Sondervermögen bietet. Dazu gehört, dass privates Kapital zur Finanzierung unserer Infrastrukturmodernisierung mobilisiert wird. Dazu gehört auch, dass wir schneller und besser werden beim Thema Aufbruch in Deutschland bis hin zum Thema Kreditfähigkeit der Autobahngesellschaft.
1: Außerdem wird Franziska Hoppermann neue Generalsekretärin für Carsten Linnemann, der ins Gesundheitsministerium wechselt. Der Porsche-Vorstand hat sich mit dem Betriebsrat geeinigt. Die beiden Standorte im Raum Stuttgart werden bis 2035 gesichert. Dafür investiert der Konzern auch über 2 Milliarden Euro. Gleichzeitig sollen bis dahin aber auch 5000 weitere Stellen sozialverträglich abgebaut werden. Bei den Waldbränden im Südwesten Frankreichs bekommen die Einsatzkräfte Unterstützung aus Deutschland. Das Verteidigungsministerium hat 2 Bundeswehrhubschrauber mit Löschmaterial losgeschickt. Hunderttausende Menschen mussten rund um Bordeaux in Sicherheit gebracht werden. Auch in Spanien und Portugal wüten heftige Brände. Auf Mallorca haben erneut tausende Menschen gegen den Massentourismus demonstriert. Viele Einheimische können sich kaum noch eine Wohnung auf der Ferieninsel leisten. Außerdem beklagen die Demonstranten, dass die Besuchermassen für Staus und Umweltverschmutzung sorgen.
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1: Es ist 5:01. Ich bin Anna Löwer. Nach dem Anschlag auf den CSD in Berlin hat Innenminister Dobrindt neue Sicherheitsmaßnahmen angekündigt. Zum Beispiel soll das Jugendstrafrecht künftig nicht mehr für heranwachsende Gefährder unter 21 Jahre angewendet werden, denn der mutmaßliche Täter bekam wegen Terrorvorbereitung im Mai deshalb nur eine Bewährungsstrafe. Dobrindt sagte dazu im Ersten.
2: Die Staatsanwaltschaft hat dagegen Beschwerde eingelegt. Es hatten offensichtlich viele Bedenken dabei und deswegen bleibt es dabei. Wir brauchen Regeln, die dafür sorgen, dass Gefährder nicht mit Jugendstrafrecht behandelt werden und schon gleich gar nicht auf Bewährung in Freiheit kommen.
1: Außerdem will Dobrindt stärker auf Fußfesseln und die umstrittene Präventivhaft setzen. Der Fahrplan bei Porsche steht. Weitere 5000 Stellen fallen weg. Dafür werden die Standorte im Raum Stuttgart langfristig gesichert. Darauf haben sich Vorstand und Betriebsrat geeinigt. Silas Quiring.
3: Genau, das Stammwerk in Zuffenhausen und das Entwicklungszentrum in Weissach bleiben also erhalten. Bis 2035 werden aber eben 5000 weitere Stellen abgebaut, aber sozialverträglich. Also zum Beispiel über nicht neu besetzte Stellen und Mitarbeiter, die in Rente gehen. Es soll auch Aufhebungsverträge geben, aber keine betriebsbedingten Kündigungen. Gleichzeitig nimmt das Management Einschnitte bei der Gehaltserhöhung hin und der Konzern investiert über 2 Milliarden Euro, um die Werke nachhaltig zu modernisieren.
1: Nun ist es offiziell, Steffen Bilger wird neuer Verkehrsminister. Er löst Patrick Schnieder ab. Der Vorgang hatte für Kritik an Kanzler Merz gesorgt, weil er, Schnieder, das schon letzte Woche gesagt hatte, ihm dann aber sein Wunschnachfolger abgesprungen war. Außerdem wird Franziska Hoppermann neue Generalsekretärin der CDU. Bei den Waldbränden in Südeuropa können die Feuerwehrleute erste Erfolge verzeichnen. Einige der in Spanien evakuierten Menschen konnten zurück nach Hause. Im Südwesten Frankreichs ist die Lage derzeit stabil. Dafür brennt es jetzt auch in Portugal. Seit dem Nachmittag kämpfen im Norden und in der Mitte des Landes hunderte Einsatzkräfte gegen die Flammen. Seine Körperweltenausstellungen kennt die ganze Welt. Nun ist der berühmte Leichenpräparator Gunther von Hagens tot. Der 81-Jährige starb am Freitag, wie seine Familie mitteilte. Mit der von ihm entwickelten Konservierungstechnik zeigte er die Anatomie von menschlichen Körpern an echten Leichen.
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0: Entschlossenheit reagieren müssen und vor allem die Frage beantworten müssen, wie es eigentlich sein kann, dass ein Mann, der so eingestuft ist, sich unbehelligt in die Nähe des Christopher Street Days begeben konnte und diesen Anschlag verüben konnte.
1: Kanzler Merz hat seinen etwas holprigen Regierungsumbau nach dem Spahn-Rücktritt jetzt weitgehend abgeschlossen. Der parlamentarische Geschäftsführer der CDU-Fraktion Bilger löst Verkehrsminister Schnieder ab. Merz hatte eigentlich einen anderen Kandidaten für den Posten, der war aber kurzfristig abgesprungen. In der CDU hatte der Umgang mit Schnieder für Kritik gesorgt. Außerdem ist eine neue Generalsekretärin gefunden. Franziska Hoppermann wird Nachfolgerin von Carsten Linnemann, der ins Gesundheitsministerium wechselt. Der Porsche-Vorstand hat sich mit dem Betriebsrat geeinigt. Die beiden Standorte im Raum Stuttgart werden bis 2035 gesichert. Dafür investiert der Konzern auch über 2 Milliarden Euro. Gleichzeitig sollen bis dahin aber auch 5000 weitere Stellen sozialverträglich abgebaut werden. Bei den Waldbränden im Südwesten Frankreichs bekommen die Einsatzkräfte Unterstützung aus Deutschland. Das Verteidigungsministerium hat 2 Bundeswehrhubschrauber mit Löschmaterial losgeschickt. Hunderttausende Menschen mussten rund um Bordeaux in Sicherheit gebracht werden. Auch in Spanien und Portugal wüten heftige Brände. Auf Mallorca haben erneut tausende Menschen gegen den Massentourismus demonstriert. Viele Einheimische können sich kaum noch eine Wohnung auf der Ferieninsel leisten. Außerdem beklagen die Demonstranten, dass die Besuchermassen für Staus und Umweltverschmutzung sorgen.
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